0: DK4DAX, DL30J.
1: DK4DAX Mobil, moin Thomas. So, ich bin auf dem Weg zur Autobahn, 16 Grad, nicht überwölbt, Sonne, ja. Bleibt leider nicht so, bleib zu dir.
0: Ja, guten Morgen Markus, ja, ich habe ähnliche Konditionen, genau. Mit bisschen Blau zwischendurch, mal gucken. Sieht aber gut aus heute Morgen.
1: Ja, heute Morgen, bis nachmittags. Abends wird auch noch regnen alles. Naja, ja, gestern war ich dann doch noch unterwegs. Boah, knapp zwei Stunden. Es hat ein bisschen geregnet, habe ich erstmal ein Schlagzeug gesetzt, hatte schon gesehen, der Wetterradar könnte besser werden, ja, ging dann nach 7,5 Uhr dann auch besser. Dann nochmal raus, hatte mich noch verabredet mit unserem Kalifornier, der ja im Moment so in unserer Gruppe ist. Der kam dann auch tatsächlich irgendwann 7:08. Da haben wir uns zu einer anderen Gruppe gesetzt, also die Rollerskater kam gar keiner, aber eine andere Gruppe, die da feiern, waren auch schön. Aber den gefeiert. Jo, irgendwie war noch Rollnacht in Düsseldorf und da sind die meisten wohl hingefahren. Ja, die haben sich alle ihre Inliner geschnappt. Da hatte keine Lust, jetzt noch nach Düsseldorf zu fahren. Da, naja. Aber auch so ganz lustig. So. Ja, ich komme jetzt sehr gut durch. Ich bin gleich auf der Autobahn.
0: Das ist doch prima. Ja, mit Rollern, mit Inlinern, das ist wohl meine Weststücken unterwegs gewesen, glaube ich. Ja. Ich bin gestern bei 25 Grad losgefahren, gestern 17 Uhr. Kam dann hier an und als ich dann da Wuppertal aus dem Loch hochkam, da war es schon dunkel vor mir und da hat es dann richtig geschüttet. Bin ich dann so ein gutes Stück durch den Starkregen gefahren. Da war also wirklich richtig dicht und ein Extrem von der vom sonnigen UWL war ja in das Feuchte. Und aber aufgefallen ist mir, dass hier schon einiges wieder nachgegrünt ist.
1: Tja, ja, es kommt. Ja, die Kräne, gerade ist noch ein bisschen gelb, aber da, die brauchen erst jetzt. Das geht immer recht schnell, ja. Jojo. Ja, wegen gestern, ich hätte Inliner, aber ich habe ja Inliner, aber ich hatte da irgendwie Düsseldorf auch. Ich habe mal Videos geschickt, war wohl ganz lustig, aber die fahren auch quer durch die Stadt, und ich bin auf Inliner nicht so sicher, als dass ich da wer durch die Town hacken möchte. Von daher bin ich nicht so Fan von, deswegen fahre ich Skateboard. Das ist, da kann man absteigen, da kann man flüchten im Zweifel, da runterspringen, aber Vollkasten dann typisch, und wenn irgendwas ist, dann müsst ihr mal sehen. Ne? Naja, so, ich bin auf der Autobahn, jetzt ein bisschen langsamer, aber es geht. Aber Freitag und Ferien müsste ja nicht funktionieren. Jo. Na, schauen wir mal. Morgen habe ich noch mal Gartenparty, aber irgendwie werde ich da nicht zu lang bleiben, weil abends sind wir 15 Grad angerastet, da sitze ich eigentlich nicht so gern draus. Wenn ich mich nicht bewegen kann. Mal schauen, und Sonntag soll es nochmal halbwegs werden. Ja. Da werde ich auf jeden Fall nochmal im Ultra mal rauskommen, denke ich.
0: Ja, ist eine gute Idee. Das werde ich auch mal im Auge behalten. Ja, das war dann die Rollnacht in Düsseldorf, nehme ich an, da habe ich auch schon mal von gehört, dass die dann da mit Inland durch die Stadt fahren. Naja gut, kann man machen. Solche Massenveranstaltungen muss ich nicht unbedingt haben, aber macht ja anscheinend ein bisschen Spaß. Ja, Inlander gefahren bin ich auch schon vor langer Zeit mal und auch dann nicht mehr. Und das werde ich auch, glaube ich, nicht mehr machen. Einfach, weil die Übung fehlt. Aber gut, man kann ja andere Dinge machen. Ja, wie gesagt, ja, die Ferienzeit, ich finde das gut. Also gestern, ich bin wieder super gerollt gestern. Montag genauso, es war also alles wunderbar, ziemlich entspannt. Und auch, ich habe das Gefühl, dass noch gleichmäßiger gefahren wird. Gut, die Spritpreise mögen helfen dabei. Ja, also bin ich halt in einer guten Zeit durchgekommen gestern noch. Nichts zu beanstanden. Wie gesagt, und da ein bisschen Regen da. Na gut, es hat in OWL geregnet, also von daher. Aber es ist jetzt gut gewesen, weil das doch am Anfang eher so allmählich war und das Heftige, das kam eben jetzt noch nicht sofort. Von daher passt es ganz gut.
1: Oh. Eben, also, ja, Verkehr merkst du jetzt schon und du merkst auch hier die klar, Spritpreis ist, wenn Sie jetzt in Frankfurt fahren, dann ist, da haben wir schon mal drüber gesprochen, die Leute fahren nicht mehr so schnell. Das wird nicht lange nicht mehr so geheizt. Klar gibt es immer noch welche, aber es wird schon geguckt, dass man auch gleichmäßiger fährt, das Gefühl, ja. Manche fahren sind sehr gleichmäßig, aber naja, extremer, ja immer. So ist es. So, jetzt stand ich hier eben, jetzt bewegt sich wieder. Vor mir ein LKW mit Kabänes-Werbung drauf, ja, wunderbar. Am frühen Morgen. Jo, hatte ich eh Anti-Alkoholiker mit. So, ich biete es auch nicht an. Ja, Sonne scheint hier von der Seite rein. Jo. Dann gucken wir mal, was Tag und Wochenende bringen. Beginnen heute Abend schon mal. Oh, weißt du, gehen wir heute Abend, gehen wir mal essen, sonst gehen wir Samstag, aber morgen dann nicht, weil ich auf der Kartenfete da bin, dann gehen wir heute Abend essen und schnell danach einkaufen. Das machen wir ja ab und zu mal so. Dann machen wir den Samstag das schon mal weg. Genau. Ja, und dann würde ja noch nächstes Freitag was anstehen, da eine Frau, die ich kenne, die in der Band spielt, die dreht in Frankfurt auf Rheinufer, auf Mainuferfest, aber jetzt für 20 Minuten Auftritt da nach Frankfurt fahren und wieder zurück und Frankfurt Wochenende einschlechten wollte ich noch nicht, war vor 3 Wochen da, naja, mal gucken. Ah, wahrscheinlich eher nicht. Ja, Gott. Die Zeit, ne? Der August, der rast auch schon wieder vor sich hin hier.
0: Ja, ich würde sagen, wir haben jetzt ein Viertel hinter uns, die dritte Woche. Das war's, dann kommt noch ein und dann nochmal im September, ja. Ja, mal gucken. Ja, ich bitte das auch für eine kurze Veranstaltung. Muss man gut überlegen, so schön es auch sein mag. Aber ja, ich habe am Montag bei eBay ein Daewoo FT60 gefunden, ein Handfunkgerät. Habe ich dann gestern aus der Post gefischt und damit werde ich mich am Wochenende mal beschäftigen.
1: FT60, ja, das ist ja auch was. Okay. Hast du mit dem dann vor?
0: Na ja, gut, als mobiles Funkgerät. Mal so in die Tasche reinzustecken. Ich habe das, ich habe immer schon mit dem geliebäugelt, weil es gibt es ja nicht mehr, es ist schon ein älteres Gerät jetzt. Und habe gedacht, wenn ich mal eins finde, dann gucke ich mal, ob ich da rankomme. Ja, einfach als Handfunkgerät eben. Es ist ein, also zumindest ein sehr breit aufgestelltes Gerät von den Bändern her und ja, mal gucken.
1: Ja, ich meine, ob der dann in OBL bleibt. Ganz schön in der Frage. Ja, ich habe irgendwie was, weiß ich, wie lang vor gewählt ich habe. Ich habe ja vom Vater noch geerbt und ja, mit 10 oder so. Die liegen dann irgendwo rum. Ja. Ich hatte noch vom Kempo, da hatte ich mir damals einen, der ging kaputt. Ich bin dann einen anderen gekauft. Der hat mir kaputt gegessen, runtergefallen. Da war eigentlich oben nur der, nur in Anführungszeichen, der Einschaltknopf kaputt. Ich dachte, das sieht man mal so eben einfach. Nee. Irgendwie aus Spanien für 50 Euro. Ja, okay, ne, Gerät wurde was jetzt für 100 Klicks gebraucht. Ja, dann hat man das Gerät gekauft, dann hätte man noch einen Ersatz da lagern gebraucht. Hat das andere zerlegt, das liegt jetzt direkt da rum. Naja, hat man noch einen zweiten Akku, in der Not hat man noch irgendwelche Bomben. So ist es. Ja, Gott, ich hab das Zeug. Müsste eigentlich das immer machen, aber naja. Wie so ist, Interessen. Da denke ich mal, wenn der Winter kommt, dann machst du das, das, das, dann ist der Winter auch wieder so schnell rum. Muss ich auf die Rente warten? Ja, keine Ahnung. So, jetzt bin ich das Kreuz Süd durch. Also hier läuft. Bike zurück.
0: Markus, mach das mal lieber nicht, dann hast du noch weniger Zeit, wenn man Ausführungen dem einen, des einen oder anderen Glauben schenken darf. Nee, nee, also dann guck mal lieber, dass das alles so läuft. Ja, warum hat man so ein Gerät? Einfach aus Spaß an der Freude und ich hatte immer gehört, das ist ein ziemlich massives Gerät, was auch stimmt, das ist richtig schwer, liegt gut in der Hand und ist klein. So, und jetzt gucke ich mal eben, wie das von der Leistung her ist und so. Ne? Ich meine, mein Baufeng, mein Wuchsum, was ich da habe, mein UV6, das ist schon in die Jahre gekommen und naja, gut. Mal gucken, wie es hier mit dem läuft. Und hier ist, sind wie gesagt verschiedene Bänder drin. Unter anderem auch Airband zum Hören und, na gut. Kann man ja mal ausprobieren, wie das so funktioniert.
1: Ja, ich habe auch ein Jaedo. Das ist so Qualität. VR5 oder so, glaube ich. Das ist sogar irgendwie wasserdicht oder was. Also, kurzzeitig. Ja. Nutze ich aber auch sehr wenig. Da hatte ich mir irgendwann nochmal einen Akku für besorgt. Boah, weiß nicht, ob das noch tut. Naja, die sind schon richtig stabil, die Dinger. Ja, ist halt geil so, ne? Die Mercedes so, unter den Funkgeräten überhaupt. Entsprechend auch die Preise, aber ja, auch zu sagen, kriegt man mittlerweile ganz gut Kurs auch da. Ja, ja, eben. Ja, das ist glaube ich der einzige, ich habe, weil ich eher so, ein Kenwood-Fan bin. Aber, warum auch immer. Ich bin irgendwie mal an, aber. Sind schon gut, ne? Die Sachen. Ich hatte ja mal so ein Flaggschiff verkauft, MD-1000 oder so, vom Arbeitsbeleg, da war der Schwiegervater, der war auch immer auf Wuppertal, ist dann gestorben. Also das wollte ich nicht behalten, und mit meiner Antennensituation hätte ich mit dem gar nicht groß anfangen können. Ja, auf Holland und so den erst herzuschleppen. Aber das war schon ein Spot Teil, ne? Das hatte ich dann ausprobiert, so was das Ding konnte, das war halt ein Riesengerät. Aber irgendwie alles drin, ich glaube, der konnte auch noch 2 Meter und 6 Zentimeter und 6 Meter und irgendwie alles mögliche. Den haben wir dann auch, habe ich dann im eBay für den Kollegen verkauft, auch für mich. Ja. Also gut was bei rum. Ja. Ich glaube 800 Euro, aber die haben ja auch irgendwie mal, sind ja so Dreh, die mal irgendwas 3000 Mark gekostet haben oder so, ne? Ja, ja. War schon beeindruckend, aber hätte mich überfordert. Also das hatte dermaßen viel Knöpfe und Möglichkeiten da. Ja, aber wer es braucht, ne?
0: Ja gut, wer die Möglichkeiten hat natürlich, ne, ist klar. Ne? Wenn du doch einfach einen anderen Standort hast, dann kann man sowas ja auch anders einsetzen. Das passt ja dann schon. Ja gut, das ist eben oft ausprobieren und gucken. Und wie gesagt, ich hatte immer mal gehört, das 60er ist noch ein gutes gewesen. Was danach kam, ist dann schon nicht mehr wie üblich, ne? Nicht mehr so zu empfehlen. Wobei sicherlich alles immer subjektiv ist und man doch aufpassen muss. Ich gucke jetzt mal, ich habe noch ein Handbuch dabei, ich bin gleich besorgt, jetzt muss ich mal hier ein bisschen schauen, weil das ja doch von den Einstellungen her wieder sehr umfangreich ist und alles eben über die kleine Tastatur hier geht. Und aber gut, so bleibt man dem fit und beschäftigt sich mal mit etwas Neuem und mal gucken, wie so die Qualität ist, da bin ich mal drauf gespannt.
1: Ja, die ist auf jeden Fall gut, ne? Das ist ja eh so, also. Ja, das passt schon, ne? Ja, bei den VF5, den ich da hatte, da gab es noch irgendein Programmierkabel, das habe ich mir noch besorgt, aber ich hab das irgendwas, das war wohl irgendwie nicht Teil, vielleicht hätte ich dort ein originales kaufen müssen, ich habe das nie ans Laufen gebracht, ne? Der, man der hat den nie erkannt. Ich wollte dann nämlich über alles die Frequenzen und so natürlich mit dem PC programmieren, ne? Da viel einfacher, als wenn du auf die kleinen Tasten alles reindrücken musst. Deswegen habe ich ihn dann auch nie so richtig benutzt, weil das nie funktioniert hat. Aber beim Kenwood, da konnte ich schön anhängen und ja, hab das alles schön mit der Hand eingetragen, meine ganzen Frequenzen, die ich da habe, möchte meine Gebiete und alles, dann zappe einmal rüber und dann war gut, ne? Von daher, ja, dass der Kenwood, der konnte halt auch das kleine Handgerät, das kann halt auch von 0,3 bis 30 Megahertz oder SSB alles empfangen und so, das ist quasi auch ein Weltempfänger, ne? Ja, es ist so Großsignal fest, aber wenn man eine gescheite Antenne dran hängt, ja, hat man schon einiges mit gehört. Mit dem Teil, das hat mich damals auch geholt, aber das war 2007, ne? Ich die E-Lizenz gemacht habe, hat ich mir den geholt. Ja. Heute ist auch nicht mehr so, jetzt mache ich ja mehr DMR und Kram. Jetzt benutze ich mehr so das Editor und DMR-Gerät. Wenn ich mal eins mitnehme, dann nehme ich das mit. Das hat auch einen ganz vernünftigen FM-Teil. So ist es. So, ich bin in meiner Zielstraße. Ja, dann nochmal kurz zu dir.
0: Ja, und so bietet das Hobby eben genug Möglichkeiten für alle. So. Ja gut, ich guck mal, ich werde mal berichten bei Gelegenheit, wenn ich da ein bisschen weiter bin. Deshalb werde ich gucken, dass ich hier den W0CA eingeprogrammiert bekomme und hier die lokalen Relais und dann schauen wir mal weiter. Und dann nehme ich es mit und kann eben abends auch ein bisschen probieren. Na gut, Markus, ja prima, dann bist du angekommen. Das ging ja auch recht flott, denke ich mal. So. Wünsche dir ein schönes Wochenende, erstmal einen guten Freitag noch und ja gut, gucken, wie es heute Abend wird hier. Wir hatten Grillen überlegt, aber man ist dann flexibel, ne? Man kann ja auch was anderes machen. Oder es findet trotzdem statt unter dem Schirm. Mal schauen, was sich so ergibt. Okay, bis dahin dann, ne? Sag mal, angenehmes Wochenende, guck mal, wie Sonntag wird. Wir hören uns Montagmorgen und bis dahin 73 DK4 DXD 30.
1: So, jetzt bin ich genau in der Abschaltung. So, jetzt müsst ihr aber gehen. Alles klar, genau, dann wünsche ich euch ein schönes Wochenende, schönen Tag, komm gut durch und dann bis Montag oder so wahrscheinlich auch einen langen Weg. Alles klar, bis dahin, dann war ich den Kaffee X Mobil 73 und auch gleich QRT und bis dahin, tschüss, tschüss.
0: War ich in der Abschaltung zu hören?
1: Haben soweit alles an.
0: Ja, okay, prima, das ist in Ordnung. Ja gut, dann machen wir es so, ne? 73 und DL30 und mach da noch QRT und das raus. Tschüss.
1: Bis dahin, ciao, ciao.

0: allgemeiner Anruf von Delta 4 Zulu Charlie, Portabel. Quartet von Delta Lima 5, Yankee Charlie Uniform.
1: Ja, Delta Lima 5, Yankee Charlie. Ich glaube, ich habe das Rufzeichen nicht ganz aufgenommen. Hier ist D4CC Portabel oder halb portabel mobil, ich sitze hier im Auto. Aber ich habe hier nur so ein Handfunksprechgerät angeschlossen.
0: Delta Fox 4, Zulu Papa, Strich Portabel, Delta Lima 5, Yankee Charlie, die Uniform. UAM, Sie stoßen im oberen Bereich an, Sie sind irgendwie zu nah mit dem Ding am Mund. Mein Name ist Peter, gut RSO, ca. 40 Kilometer von Dortmund entfernt. Mikrofon zurück.
1: Ja, Peter, schön. Das Rufzeichen habe ich immer noch nicht ganz verstanden. Ich empfange das Relais hier auch etwas verrauscht. Ich stehe hier nicht günstig Richtung Schwerte rüber. Ja. Mein Name ist Detlef und ja, ich befinde mich hier in Lünen bei Dortmund.
0: Okay, Detlef, ich buchstabiere nochmal. Delta Lima 5, Yankee Charlie United, Yokohama, Kanada, Uruguay. Kursel?
1: Ja, DL5 Yankee Charlie Uniform, Peter. Ja, jetzt habe ich verstanden. Ja, das Relais kommt hier verrauscht an, aber das liegt hier an meinem Standort. Ich stehe also hier so ein bisschen abgeschattet Richtung Schwert rüber.
0: Ja, das kommt. Ja, das wäre ein Ding, ne, wenn das Relais überall gleichmäßig kommt. Ne? Ja, ich hatte gerade so eine neue Antenne drauf. Ich hatte damals vor 40 Jahren mal meine X30 da drauf gepackt, 2,70 Meter. Und die Signale wurden immer leiser. Und gestern war auch schönes Wetter, aber da konnten wir nicht, da waren wir eingeladen. Ja, und da bin ich heute Morgen in aller Frühe auf den Dachfirst. Hab die mal Antenne montiert, vorschriftsmäßig, wunderschön. Geh wieder runter, dreh den Beam und Beam hängt in der Antenne. Ne? Wieder hoch, wieder runter. Ja, jetzt funktioniert sie, jetzt ist 2,70 Meter und 23 möglich und wenn die auch gute 30 Jahre hält, dann hat sie mich überlebt, okay?
1: Ja gut, das ist klar, das war dann ja, doppelter Weg, doppelte Arbeit. Manchmal geht es so, ja, da kann man nichts dran machen. Wie gesagt, ich habe hier im Auto an einer Magnetkraftantenne, die oben auf dem Dach ist, so ein Handfunksprechgerät, ein betagtes schon, das ist von der Firma Standard, das ist das C528, 2,70 Meter kann das, und das habe ich mir irgendwann mal, habe ich mir das rund erneuern lassen, das sind also neue Kondensatoren und alle Klippen reingekommen. Und dann habe ich auch noch diese CCCSS-Platine, die habe ich auch noch nachbestückt. Und dann ist es ja erst möglich, jetzt so über die meisten Relais, die halt mit Subaudioton arbeiten, überhaupt Betrieb zu machen. Vorher konnte ich das Ding nicht gebrauchen. Ne?
0: Ja, ich kenne das. Ne? Aber du musst wahrscheinlich das Handfunksprechgerät vom Handrücken aus besprechen, das ist immer noch im oberen Bereich angeeckt, ne, so, hört sich irgendwie ein bisschen hart an. Bisschen weniger Hub wäre auch nicht schlecht. Ja, ich benutze hier ein, was habe ich überhaupt, Jesu FTM510, ungefähr Ausgleichsleistung 20 Watt, ja, und da wie gesagt jetzt diese neue Antenne da drauf, die ganze Sache steht 90 Meter über ein Ende und 18 Meter über Grund. Ich könnte eigentlich von oben vom Dach aus über das südliche Ruhrgebiet sehen. Ja, meine sagt immer, mach Fenster auf, die hören nicht auf so, ne? Und ja, wie gesagt, zweimal hoch, zweimal runter. Es hält die alten Glieder in Form. Es ist ein bisschen seltsam, ne? Wenn man als Funkamateur oben an der Antenne arbeitet und neben einem landet eine Taube und guckt einen ganz entsetzt an, was machst du denn da, wo ich sonst immer sitze? Ne? Also, ich muss dir sagen, das sind Sterne, das sind Momente, die vergisst du nie. Okay, tschüss.
1: Ja, okay. Ich benutze für das, ich habe das Handfunkgerät hier in der Ablage liegen und habe hier so ein Handmikrofon angeschlossen. Und ja, ich halte es vielleicht ein bisschen weiter weg. Aber ich glaube, dass die Modulation nicht so astrein ist. Das hängt doch irgendwie mit dem hier mit dem Standort zusammen, den ich da jetzt benutze oder wo ich jetzt mich gerade aufhalte. Ne? Naja, gut. Ich bedanke mich fürs USO und vielleicht hören wir uns mal wieder. DF4CC, DL5Y, Charlie Uniform. Mikrofon nochmal zurück.
0: Delta Fox 4, Zulu Papa Strich, Portable, Delta Lima 5, Engel Schärfer. Ja, jetzt ist besser, ne? Ist besser. Es ist klarer. Die Modulation ist einwandfrei, das war nur zu laut. Das ist in die Begrenzung oben reingehauen, ne? Das ist in Ordnung so. Und ich hoffe, dass wir uns irgendwo auf irgendeiner Frequenz mal wieder irgendwie stören. Hi. Und dann gibt es ein großes Hallo. Okay, ich wünsche dir noch schöne QSOs und einen schönen Vertrag, schöne Verrichtung des Tages. Oh Mann, ey. Und bis dann würde ich sagen, alles Gute, Delta Fox 4, Zulu, Papa, Strich, Portable, Delta Lima 5, Yankee Charlie Uniform.
1: Ja, mein Rufzeichen, ich muss das nochmal korrigieren, mein Rufzeichen ist Delta Foxtrot 4 Zulu Charlie. Ein Charlie am Ende, DF4ZC, portabel oder mobil. Peter, deinen Standort kannst du mir nochmal durchgeben, das wollte ich mir mal aufschreiben hier.
0: Hey, ich habe korrigiert. Delta Fox 4 Zulu Charlie Papa. Delta Lima 5, Yankee Charlie Uniform. Ja, der Standort ist hier Juliet Oscar 31, Oscar Papa. Juliet Oscar 31, Oscar Papa. Das ist hier Ohr-Erkenschwick, okay?
1: Ah ja, Erkenschwick, alles klar. Gut, vielen Dank und vielleicht hören wir uns mal wieder. Tschüss.
0: Tschüss.

Sig 1-3 für Delhi 5 Stern Mobil. Jemand zurück raus oder zurück?

0: 06 DMD 9 CAV. D9 DPA, D9 CAV.
1: Ich darf meinen alten Mann zum Funkgerät gehen.
0: Hallo, alter Mann Ralf, D9 DM6 DM, D9 CAV. Ich werde das nie lernen, ich werde es nie lernen.
1: Doch irgendwann hast du das verinnerlicht und dann machst du die nächste Klasse. Und dann fängst du das, die ganze Scheiße wieder von vorne an. DN9 CAV, DM6 DM.
0: Ich hab zweimal die 8. Klasse gemacht, Ralf, das reicht. HI.
1: Nur zweimal? Ja, da bist du ja ganz weit vorne.
0: Ja, aber ich war der Einzige, der in der 8. Klasse schon mit dem Auto kam und im Unterricht rauchen durfte.
1: Also, ja, dann, hör mal, dann hast du irgendwie deine Jugend verpennt.
0: Ja, wahrscheinlich. Und sonst halte ich das gut?
1: Ja, doch, doch. Ich bin hier mitten am Clustern und alles gut.
0: Am Clustern?
1: Ja, genau. Am Clustern. Ja. Muss alles sein, oder muss gar nicht sein, muss alles gar nicht sein, aber ich will.
0: Muss alles gar nicht sein, aber ich will, dass ich doch nicht muss. Irgendwie so weit in der Richtung. Ganz kompliziert, aber. Ja, Mann, ey. Ja, alles wie gesagt installiert, ne, läuft. Hörst mich ja.
1: Ja, ja. Und beim Monsignore?
0: Senior ist in Stress, der Heinz hatte geschrieben, Band wäre offen, er kann nicht, wie hat er das geschrieben? Er muss arbeiten oder irgendwas war da.
1: Also, okay, ja, siehst du, man kann nicht alles im Leben haben.
0: Er hat geschrieben, ich habe Baustelle zu Hause.
1: So, okay. Ja, dann. Ja. Dann wollen wir ihn doch nicht stören, ne?
0: Ja, Ralf, wenn wir da nicht in Angriff nehmen, da, dann wird halt eh nichts dieses Jahr mehr mit der Antenne. Nee, alles fertig, alles liegt. Der braucht nur noch die Antenne draufpacken. Ja, mal gucken, vielleicht macht das ja heute oder irgendwie oder was.
1: Ja, genau, oder was? Ja. Oder wann, oder was?
0: Jo, ich habe hier gerade eine Unwetterwarnung gekriegt. Für schwere Gewitter, für Oberhausen. Jo, ehrlich. Jo. Ach, jetzt sollen sie auch mich nicht so komisch an, oder? So, jetzt müsste das weg sein, so Blechwand.
1: Ja. Ja, für Oberhausen? Eine Unwetterwarnung? Wo kommt die denn her?
0: Das kommt alles von Venlo hier rüber. Aber du kriegst nichts ab da bei dir in deinem Dorf.
1: Ja, dann ist das schon mal beruhigend, ja. Ich muss ja mal gucken. Ich hatte um 18 Uhr, zwischen 17 und 18 Uhr anfängt, dann kann ich mich aber warm anziehen.
0: Warum?
1: Ja, weil da muss ich doch mit Luna nochmal eine Runde machen.
0: Ja, wenn du Pech hast, warte mal, ich geh mal zurück hier, 18 Uhr, wann hab ich denn hier, zwischen 18 und 19 Uhr soll regnen in Wuppertal. Jo, aber zwischen P, R, T und A, da regnet dann und danach ist wieder trocken.
1: Ja, ist klar, genau. Genau hier oben. Auf dem Rott, da regnet das.
0: Ja, Richtung Barmen. Genau da so.
1: Ah, das kann da durchaus sein. Ja, ich kann das nicht ändern. Wenn das so ist, dann ist das so, ne? Ja.
0: Aber es gibt doch schöne Regenmäntel. Leckerchen für den Hund. Die sehen richtig töfter aus.
1: Ja, ja. Das wüsste ich aber. Jetzt fange ich gar nicht erst an. Das ist ein Wasserhund. Guck mal, wenn der den, wenn die den Regen nicht ab kann, ja, dann muss ein Schritt schneller gehen.
0: Ah ja, wenn die den Regen nicht ab kann. Aber da kenne ich viele. Sobald es regnet, haben die überhaupt gar keine Lust rauszugehen.
1: Ich kenne auch einen. Der Heinrich, der sagt das immer. Er sagt auch mein Drahthaar, wenn es regnet, geht er doch nicht raus. Nee, um Gottes Willen, der hält ja so lange ein, bis es vorbei ist. Oder es muss ganz schnell gehen.
0: Der eine Nachbar, der auch Hund hier, wenn der kommt hier wieder vorbei, der bleibt dann einfach stehen. Ich sag, wie ist mit dem? Ja, nee, der hat keinen Bock bei Regen. Sagt, der wollte nicht raus, weil der muss seine Runde machen. Und bleibt doch mal mitten auf der Straße stehen.
2: Tango Tango in Dortmund. Sub-Audioton 67 Hertz.
3: Weißt du Bescheid, ne?
1: Ja, jetzt weißt du Bescheid, warum wir uns hören. Weil wir beide 67 Hertz haben.
0: Wir können ja froh sein, dass wir noch Hertz haben. Ne?
1: Ja, die anderen auch, ne? Ja, das ist wohl wahr. Nee, aber es gibt wirklich so, ne? Denen ist das egal. Wenn der Rechner geht, nehme ich raus. Das stimmt.
0: So, was bist du jetzt am Fummeln da zu Hause?
1: Hört hier nicht hin.
0: Okay, gehört hier nicht hin, okay. Du fummelst eben.
1: Ja, ja, ganz genau. Ich bin wieder voll im Gange mit meinen Projekten.
0: Ja, schön, schön. Jo. Projekt, ja. Ach, ich habe auch noch so ein paar Projekte hier, aber ich weiß nicht, wie die verwirklichen soll irgendwie so. Ich will die Antenne auf dem Dach haben, aber das geht hier nicht.
1: Ja, ja. Da kann ich jetzt auch nicht zu irgendwas raten. Das weiß ich nicht. Dann möchte ich auch gar nicht. In der Sache noch der Dolle aus Wuppertal, der hat gesagt.
0: Der Olle aus Wuppertal, jo, der hat gesagt, nee, da bleibt alles so, wie das ist hier. Es funktioniert doch, das siehst du doch. Ja, vielleicht tausche ich noch die X200 gegen die andere aus. Ich weiß es aber noch nicht. Erstmal lasse ich das jetzt so, wie es ist. Und wie gesagt, für die Zwecke hier, dass wir hier uns unterhalten können, ist dann absolut ausreichend.
1: Sehe ich mal genauso. Das ist wohl wahr. Ja, was liegt bei dir heute noch an?
0: Gar nichts. Wir haben jetzt eben erst gefrühstückt. Nachdem wir hier rumgedümpelt haben, da war ich noch los, ein bisschen einkaufen. Ja, dann wollten wir eigentlich heute Bolognese machen. Ja, die machen wir auch, aber die ist dann für heute späten Nachmittag. Sag mal, das ist dann Abendbrot. Ja, für heute, für morgen. Sonntag gibt mir dann so ein Stückchen, ist das Schweinerückenbraten. Eine Beilage haben wir da auch noch keine bei. Das fällt mir gerade mal ein, müssen wir auch noch gucken. Muss ich auch noch mal einkaufen. Ich fahre jeden Tag einkaufen, das ist auch unglaublich.
1: Ja, das geht mir aber fast genauso. Also jeden zweiten Tag bin ich irgendwo. Das ist aber egal, ob ich am Wohnwagen bin oder hier zu Hause bin. Spielt überhaupt keine Rolle.
0: Ja, das ist, weil wir so Patienten sind, weil wir die Hälfte immer vergessen. Das ist das Schlimme. DM6, DM9CAV, genau. Auch mal das dazu.
1: Das geht doch. Das geht doch gut von der Zunge.
0: Meine Frau lacht sie immer kaputt hier. So ein Humbug, denkt ihr sich. Warum muss man das sagen? Ich meine dich auch nicht alle paar Minuten. Guck mal, wie lange das jetzt her ist. Ich habe den Ralf oben hier mal kurz vor zwei gerufen. Jetzt haben wir 4 Minuten nach. Da waren das eben nur 8 Minuten. Entschuldigung, die hängen wir gleich dran, dann machen wir gleich alle 12 Minuten. Ja, um Relais wäre das gar nicht verkehrt, weil wissen die Leute auch mehr, wer sich da unterhält und so. Dafür ist das gedacht, jo. Ja, ja, schnell erklärt, aber, ne.
1: Ja, ist ja richtig so, genau. Ein bisschen Funkdisziplin sollte man ja schon bewahren. Ne, was anderes ist ja, wenn wir auf direkt sind. Obwohl, da sollte man auch sein Rufzeichen nennen, das ist ja keine Frage. Aber das ist ja nicht so dramatisch in den Runden da auf direkt wie auf dem Relais.
0: Gib doch mal gar keine Antwort, der komische Mann da aus Duisburg. Finde ich auch seltsam.
1: Ja. Ja. Und jetzt?
0: Ja, nichts und jetzt. Wir werden es nie erfahren, was er da bastelt.
1: Ja, der ist da bestimmt noch mit den Handys da von den Kiddies dazu gegangen oder irgendwie was. Ich weiß es aber auch nicht genau, was er macht. Wie gesagt, er hat mir ja geschrieben, er gibt mir ja keine Antwort. Ja, dann wird er einen Grund haben, da kannst du mal von ausgehen, ne? Also, ohne so, ohne alles. Nee, das macht er nicht. Ne? Das ist nicht sein Ding. Ne? Weiß Bescheid.
0: Schätzelein. Ja, nee, der ist da, macht irgendwas und er hat ja frei heute. Auch heute Abend nicht raus. Ja, und jetzt holt er das dann alles nach, weil er in der Woche nicht schafft. Dann meint er, das schafft er dann an einem Tag. Ja, ich war gestern kurz bei ihm, habe ihm den Kabel und dann noch vorbeigebracht. Ja, weil er mich ja wieder bedrängt hat. Nee, alles gut. Habe ich ja von mir aus gemacht, weil ich wusste ja, dass er es benötigt. Da er ja da zu Hause auch noch was zu tun gehabt hat. Alles gut.
1: Ja, ja, das ist wohl wahr, das stimmt. Ja, so muss er doch sein. Ja, mal eben vorbeifahren. Ist ja bei euch jetzt nicht gerade so eine Strecke. Ne? Eigentlich könnt ihr da zu Fuß machen.
0: Ja, eigentlich hätte ich auch rollen können, ne? Aber geil, ich mach den Karton hier auf, guck da rein. Ah, ich denk geil, ist für mich auch Kabel dabei. Hm. Hätte ich ja benutzen können. Schön mit Stecker, da hatte ich mich schon gefreut, aber.
1: Wie war da dein Kabel dabei? Ja, hast du doch mitgenommen gehabt, oder nicht?
0: Ja, hab ich da auch schon alles montiert. Hab ich da alles schon montiert. Das hat mir gestern noch eine schöne Messbrücke gemacht aus A155. Hatte ich noch so ein Stück über. Und hatte auch diese tollen PL-Stecker dabei, die du da an den Kabel gemacht hast. Aber extra für den Kabel. Oh, ich liebe sie ja zu montieren, ne? Oh.
1: Du musst eine meditative Aufgabe rausmachen. Das ist ja dann Entspannung.
0: Ja, aber ist mir gelungen, weil die sind so schön mit der Verschraubung, ne? Also für Messbrücke auf jeden Fall. Ist nur eine teure Messbrücke, wenn du mal so siehst, ne?
1: Ja, ja, klar, logisch. Ne? Stecker und Fünfer. Und dann hat das Kabel dabei. Ja, da bist du mal ganz schnell bei 15 Euro.
0: Jo, kann ich jetzt für 15 Euro verkaufen, die Messbrücke. Nee, habe ich mir gemacht für oben, weil ich will das alles jetzt nach und nach. Kommt das ganze RG58 Zeug, kommt alles weg. Ich habe ja auch noch dieses Erzell hier. Das ist ja eigentlich auch ziemlich flexibel. Ich weiß gar nicht, was das ist. Erzell 5 oder 7. Da muss ich auch noch mal gucken. Da muss ich auch noch passende PL-Stecker für haben. Müssen ja nicht die guten sein, aber nochmal für eine schöne Messbrücke, wenn man mal irgendwie unterwegs ist, so, dass man das alle mal hat. Ich mag die Klingeldraht da nicht mehr, dieses RG58. Ich habe das jetzt gesehen, wie ich das ausgetauscht habe. Allein nur hier die paar Meter von oben hier nach unten runter, dann hat mir eine S-Stufe Empfang und eine S-Stufe Senden gebracht, was man eigentlich nicht glauben soll. Ne?
1: Oh, das ist hier. Ja. Da musst du ja deine, wie heißt das denn noch so schon? Deine Selbsterklärung anders ausfüllen, ne?
0: Ja. Jetzt habe ich richtig was rausgeholt.
1: Ja, genau. Richtig, da muss man jetzt ganze Woche zu rechnen anfangen, ne? Ja. Da bin ich auch mal gespannt. Aber du bist ja sowieso so ein Experimentalfunker. Bei dir wandern ja jeden Tag die Antennen von A nach B. Ja, nee, jetzt auch nicht mehr. Moment, nicht mehr. Jetzt bleiben die erstmal so stehen. Das Einzige, was ich ja mache, ist, wenn ich im Garten sitze, dass ich die Antenne da hochschiebe. Aber da muss ich mir auch noch was einfallen lassen, irgendwie. Das kann ja auch auf Dauer alles nicht so irgendwie. Ja, so ein Umschalter, da, das wäre. Ich würde den ja gerne im Garten packen, weißt du, aber das mag die Feuchtigkeitsgeschichte nicht so wirklich. Da ist nur die Frage, welche Lebenserwartungen du an so einem Gerät stellst. Ne? Das wird sicherlich ein paar Tage gut gehen, ein paar Wochen, Monate, Jahre. Aber dann wird ja auch irgendwann mal sagen, jetzt reicht es mir. Ja, nee, das war, muss ja nicht sein. Kostet ja alle Geld, der ganze Quark. Na, mal gucken. Na, irgendwie funktioniert das ja so auch. Das ist schon eine gute Lösung eigentlich. Geld ist ja die Hauptsache. So Mutterchen. So, Hase, ich mach jetzt mal weiter hier. Ich spiel mal ein bisschen weiter.
3: DR9 DPA.
1: Nicht so lange aufhalten. Ich wollte einfach nur einen Gruß drüber schmeißen, mal eben schön fragen, wie es dir geht. Jo, in dem Sinne, wie war das jetzt? Ah, ist doch egal. DM6, DMD90RV. Ich mach dann hier QLT, Ralf. Ich sag bis später.
3: DR9 DPA.
1: Aber da war der DR9 DPA noch, der dazwischen. Den habe ich genau gehört.
3: Ja, einen wunderschönen guten Tag, meine Funkbande. Ich wollte euch wenigstens begrüßen, bevor ihr ja alle wieder abkneift und das Wetter genießt. Schönes Wochenende, würde ich sagen. Mike zum Ralf.
1: Ja, moin wieder. Moin ist eine gute Zeit, ja. Nee, aber moin kann man ja auch so sagen. Nee, ich hau jetzt nicht, aber ich schalte jetzt um auf Standby. Ich höre euch ja zu. Na, ihr könnt ja mal weitermachen. Aber danke, dass du dich noch reingemeldet hast. Und zum Wochenende werden wir uns mit Sicherheit hören.
3: Ja, guck, das ist doch super schön. Das erfreut doch mein Herz insgemein, ne? Ja, dann Christoph, bitteschön.
1: Hallo Peter, DM9DPA, hier ist der DM9CAV, der Christoph. Einen recht herzlichen, schönen guten Hallo.
3: Guten Hallo, ja auch zu dir zurück. Ja, ich habe gedacht, Mensch, jetzt kam ich gerade aus dem Keller, da habe ich eure Stimmen gehört, da dachte ich, oh, da musst du wenigstens reinmelden und wenigstens einen kurzen Gruß da lassen. Ich weiß ja noch, ob ihr nicht hier alle noch so beschäftigt seid. Weil der Ralf ist ja immer da irgendwie was am Wurscht und der kann ja gar nicht ohne, ne? Der kann die Finger nicht ruhig halten. Und ja, ich bin ja wie gesagt auch die ganze Zeit am Basteln. Ich war gerade im Keller. Ich brauchte eine Halterung hier noch für ein Gerät. Ich weiß gar nicht, ich habe das hier alles zerlegt und ich weiß nicht, wo ich die hingelegt habe. Da habe ich jetzt eine neue aus Alu gemacht mit zwei Löcher gebohrt. Also jetzt kann ich hier auch weiter basteln. So ernährt sich hier das Eichhörnchen ganz langsam, aber es kommt an seinem Ziel immer. Das ist schön. Mikrofon nochmal zu dir, Christoph.
1: Ah, Peter, das ist also, wir sind ja immer ein bisschen am Basteln, weißt du? Ich habe gestern auch, habe ich gerade schon gesagt, mir noch eine Messbrücke gemacht aus H155 mit ordentlichen Stecker drauf. Das ist eine teure Messbrücke eigentlich in dem Sinne. Aber mir gefällt das so gut mit diesen Überwürfen, dass man das so schön draufdrehen kann und also. Ja, mein Gott, für die ganze Materie muss dann alles ein bisschen gehobener sein, ne? Finde ich. Jo, ich bin jetzt gleich aber auch wieder am Grund. Ich werde jetzt vielleicht mal am Mittag essen, beziehungsweise bei uns ist das dann ja unser Abendbrot. Schon mal langsam vorbereiten, gibt einfach geschmacklose Bolognese mit Nudeln heute. Das werde ich jetzt gleich mal vorbereiten, weil ich habe ja eh nichts zu tun. Ja, Funk ist auch nicht wirklich viel. Jo, das war so der Plan heute.
3: Ja, das hört sich auf alle Fälle gut an, ne? Ja, und Nudeln und Gehacktes ist immer gut, ne? Das passt immer, zu jedem Wochentag, ne? Heute essen sie alle Fisch, aber das war irgendwie wo Gedankenübertragung, ne? Bei uns heißt das ja Hasche und das ist auch Gehacktes, so schön mit Zwiebeln drin und Mais, ne? Und ja, Paprika kommt da rein und was weiß ich nicht alles. Und dann auch ein paar schöne Nudeln dazu, ne, leckere Spaghetti. Ja, gibt's bei uns heute auch, Ralf. Ist ja witzig.
0: Ah, sag Christoph zu mir. Der Ralf ist ja, der hat den Stand-by-Schalter da umgelegt. Alles gut, Peter, mein Gott. Nicht schlimm. Ich weiß ja, wer gemeint ist.
3: Ach ja, sie ist im Eifer des Gefechts. Ja, aber meine Frau sagt, ich bin jetzt 61, ich bin jetzt alt. Da kann ich ruhig ein bisschen senil werden. Es weiß ja jeder, wer gemeint ist. Gott sei Dank, Christoph.
0: Ja, alles gut, Peter. Guck mal, ich bin 55 und meine Frau sagt auch schon, ja, du bist so alt. Du hast doch schon Alzheimer und so. Aber manchmal, ich sehe manchmal Kriecher, Mann. Ach ja, aber egal. Man fühlt sich nur so alt, wie man ist. Man ist nur so alt, wie man sich fühlt. Da fängt es schon an.
3: Ja, hör mal, ich hab doch das Foto von dir gesehen mit deinem Enkel. Jetzt mach mal aber einen Punkt, ne? Du siehst ja noch jung und dynamisch aus, ne? Und wir wollen ja noch 40 Jahre funken, ne? Also reiß ich mal ein bisschen am Riemen, weil ich mach doch jetzt nicht hier umsonst meine Lizenz. Ich will ja mit euch doch ein paar Jahre funken, gell?
0: Du hast doch eine Lizenz. Was willst du denn noch mehr? Reicht doch für die drei Bänder da. Was wolltest du denn noch mehr machen? Du kannst doch sowieso nur auf einem Band immer Standby sein.
3: Nee, das ist völlig verkehrt, was du da, der Gedanke, den du da hast, ne? Also ich habe hier permanent 16 feste Frequenzen eingestellt, ne? Und ja, und die laufen doch alle durch, den ganzen Tag, ne? Also ich höre nicht immer nur ein. Deswegen habe ich ja gesagt, hier so ein Scanner ist zwar eine schöne Sache, ne? Aber ich habe alle Geräte haben hier draußen beim Balkon auch eine eigene Antenne. Und ja, wie gesagt, sind feste Frequenzen für alle Bänder irgendwo, wo ich nicht senden darf, darf ich aber zumindest hören. Und wenn hier nichts los ist, hast du da auf alle Fälle schöne, interessante Gespräche, so auf 40 Meter, da diese Morgenrunde immer um 8 Uhr, die ist schon klasse.
0: Ah, ich hab mal Luft gelassen. Ja, alles gut, Peter, kann ja jeder machen, wie er möchte, ne? Von den 16 Frequenzen brauche ich nicht. Ich kriege ja schon mit 3 Frequenzen hier einen Koller. Wenn da schon auf 2 gleichzeitig gesprochen wird, weiß ich nicht, wo du antworten sollst. Nun ja, also vertreibt man sich seinen Tag. Klar, wenn du die Möglichkeiten da hast und die Zeit dafür, würde ich das da auch machen. Würde ich mir da auch alles hier hinstellen und nur meine Frau, die haut mir einen im Nacken, wenn ich hier mir zig Funkgeräte hinstellen würde und zig Kabel und dann findet die überhaupt nicht witzig. Meine, ich kenne mich jetzt schon so lange, wie wir zusammen sind hier mit dem Hobby und ja, aber dann sagt immer, das wird ja immer mehr bei dir. Ich weiß gar nicht, was da immer mehr wird. Ja, aber so sind sie, die Frau.
3: Ja, ich habe ja Glück, dass meine das Hobby von mir hier zu 100% unterstützt, weil dann hat sie ihre Ruhe hier vor mir, ne? Ja, und ich kenne ja meine Frau schon 40 Jahre und die hat dieses Jahr Weihnachten allen gesagt, also da hätte ich sie dann doch einmal in den 40 Jahren belogen, weil ich habe damals gesagt, wo ich mit dem Funken hier angefangen habe, ach, da hole ich mir so ein kleines Gerät, da brauchst du ein Netzteil und eine Antenne und ein Mic und dann ist alles fertig. Und da sagt sie, und jetzt guckt euch seine Ecke an, wie die da explodiert ist, ne? Also da muss die Familie aber auch lachen. Und ja, ich habe gesagt, aber dafür weiß ich auch Bescheid, wenn es dann mal hier losgeht. Der Putin hat gesagt, er macht dann auf Direktfrequenz, sagt er mir Bescheid, wenn es losgeht hier.
0: Ja, wir lassen uns mal überraschen. Wollen wir mal hoffen, dass das noch lange, lange, lange dauert. Der ganze Alarm, der ganze Stress hier. Aber Peter, danke für den netten Schnack hier. Ich mache jetzt hier auch wieder Standby. Ich bin jetzt mal hier kochenderweise. DN9DPA, DN9CAV, Standby.
3: Alles klar, Christoph, bis später. Und wenn der Ralf noch zuhört, auch, wir hören uns bestimmt heute noch im Laufe des Tages. Spätestens dann, wenn der Jensemann draufkommt, dann versammeln wir uns alle wieder. Alles klar, Christoph, bis daher mal. DN9DPA, dann auch Standby.
0: Ja, ich will mal hoffen, dass der Jensemann heute seine Antennen auf dem Dach setzt. Das wird immer ordentlich hören. Hi. Alles klar, Peter. D90AV ist dabei.
3: Alles klar, hoi du.

0: Hallo. Was war das, Peter und Christoph? Hier sind gerne. Hallo. Das habe ich euch mitgekriegt, aber nicht mehr mitgekriegt. Jetzt habt ihr aufgehört. War interessant, euch zuzuhören. War sehr amüsant. Ist noch eine da?
1: Ja, hier ist doch immer einer da. Hier bist du doch nicht alleine, aber du bist doch mit ganz Deutschland verbunden.
0: Wer ist das jetzt, der Peter?
1: Ja, richtig. DR9 DPA, der Peter in Dortmund hier.
0: Ja, aus Dortmund, wo? Ja, hier ist Werner aus Herne. Ich bin allerdings Pfälzer und ich habe es hierher verschlagen, der Liebe wiegen, kann man so sagen, ja. Und Funke hier und stimmt dann mit dir überein, gell? Also mit einem Band oder nur den drei UHF, VHF-Bändern, das ist nicht genügend, zumal auf 70 Zentimeter doch im Grunde genommen nichts mehr los ist. Aber in Haschig hört meiner Meinung nach nur granulierte dumme Sau.
1: Ja, hier ist doch wie gesagt immer was los, ne? Und das zu jeder Tages- und Nachtzeit, ne? Also ja, wie gesagt, irgendein triffst du immer hier auch von der Bande.
0: Jo, also hier DK5OP, der Werner. Ich bin, glaube ich, hier überhaupt in Deutschland schon der Lizenzälteste. Ne? Ich habe 72 Lizenzen.

0: Ne? Und ja, mit dem 10-Meter-Band, das war ja, das fand ich ja, ist ja irgendwo ein Witz, ne? Wenn du da auch selbst für die Neuankömmlinge, da sagst du, kannst du alle 11 Jahre da mal ein bisschen schön funken, ne? Obwohl ich da, wie gesagt, letztes Jahr und Anfang dieses Jahr echt super schöne und viele QSOs hatte, ne? Also ich war da echt fleißig. Ich habe also, wie gesagt, ja, 1972, du bist lustig, aber da bin ich eingeschult worden. Ja, da bist du ja auch so ein Dinosaurier-Funker, Werner. Und ja, wie gesagt, ich habe die Lizenz gemacht am 13.12.24 und habe bis zum gestrigen Tag also 3.324 QSOs geführt. Davon ungefähr 800 auf dem Relais und ja, das Rest alles auf dem 10-Meter-Band, ne? Und das mit 10 Watt, also das ist schon, sag ich mal, Arbeit, ne? Und ja, wie gesagt, aber QSL-Karten habe ich erst 30 Stück gekriegt, ne? Die dauern alle noch ein bisschen. Aber Werner, gib mir doch bitte mal dein Rufzeichen, so schnell habe ich jetzt gar nicht mitgeschrieben.
1: Jo, ich schreibe auch nicht mit, außer man kann gut quasseln. DK5UP, Delta Kilo 5, Uniform Papa. Ist das Rufzeichen, das U, das stand früher für den Regierungsbezirk Neustadt an der Weinstraße, dann alle ein U hinter der Ziffer. Ich hatte auch vorher eine C-Lizenz, das war nur für UKW, die ist DC1UT. Da wusste man nicht mehr genau, wo man herkommt, aber das geht heute, glaube ich, alles kreuz und quer. DK5UP, wie gesagt, und bei dir war irgendein L drin, aber kannst du nochmal nennen, ich schreib's dir nicht mit, weil es reicht schon, wenn du Peter heißt und wir miteinander quasseln können.
0: Ja, richtig, Werner, ne? Ja, ich wiederhole nochmal, also das ist Delta November 9, Delta Papa Alpha, DR9 DPA, der Peter in Dortmund. Ja, wie gesagt, aber so wie, ich habe jetzt hier auch noch gar keinen Laptop hochgefahren, aber ich bin mir sicher, DK5UP, also ich habe fast alle Rufzeichen, wo ich mal mitgesprochen habe, im Kopf, aber Werner, ich glaube, wir haben noch nicht miteinander gesprochen, also das kommt mir gar nicht bekannt vor, das DK5. Das ist ganz neu für mich. Nochmal Mikrofon zu dir, Werner.
1: Jo, nee, ich glaube, ich bin auch ganz wenig auf UKW unterwegs, meistens nur so, da gibt es so eine Quasselgruppe hier um Herten, Schalke rum. Mit denen habe ich dann meistens, wenn überhaupt Kontakt, dann sozusagen auf UKW treibe ich mich recht selten rum. Ich klicke ja manchmal so einfach nur die Relais durch. Und auf Dortmund traue ich mich eigentlich, auch wenn das viel los ist, kaum zu gehen, weil ich kenne da kaum einen, ne? Und dann weiß ich auch gar nicht, worüber ich damit jemandem erzählen soll. Aber ihr hattet so nette Themen drauf, wie zum Beispiel Haché-Soße. Und du hast sie dann auch ausgeschmückt mit Mais und Paprika und was weiß ich was. Also ich kenne das aus der Pfalz, ich komme aus der Nähe von Kaiserslautern. Das ist die von hier zu Frankreich, dass wir die Fleischsoße Haché nennen. Da ist nur wie granulierte dumme Sau drin. Also da ist nichts mit Verfeinerungen, mit Mais und heute ist ja schon fast Chili con Carne. Nee, also deswegen habe ich mich überhaupt gemeldet, weil er so lebendig und witzig klang. Und du hast dann auch sozusagen die Fahne hochgehalten für so Mehrbandbetrieb, dass man halt nicht nur auf einer Frequenz da zu Hause ist, sondern doch ein bisschen breit fächert. Und die vielen vierstellige Zahlen an QSOs hast du alle per Sprach oder auch, sagen wir mal, FT8 gemacht?
0: Nee, Werner, also FT8 mache ich hier noch gar nicht. Da bin ich noch absolut betriebsfremd, wenn ich ehrlich bin. Ich bin eher mehr so der Sprechfunker, ne? Und ja, ich war das hier immer leid, hier mit dem Scannen immer durchlaufen zu lassen, bis das dann immer steht. Und wenn du dann ein richtig spannendes Gespräch hast, dann läuft der immer weiter. Dann habe ich gesagt, ja, also so geht's nicht. Dann habe ich immer, ich sage immer, früher hatte ich viel Geld, jetzt habe ich viele Funkgeräte. Und ja, ich baue das Hobby hier also, wie gesagt, hier komplett aus. Habe also alle Gerätschaften, die man sich vorstellen kann, für alle Bänder irgendwie. Und stehe auch so viel auf so Oldschool-Geräte und habe hier nicht nur neuen Krempel stehen, sondern auch so drei so schöne uralte Geräte. Und ja, wie gesagt, ich habe hier so einen schönen Kenwood TS930, ne? Und ja, der bietet sich ja förmlich an für Kurzwelle und dafür habe ich eine schöne Magnetic Loop, eine 1,20 Meter große auf dem Balkon für 40 bis 10 Meter, ne? Und da lausche ich, wie gesagt, den ganzen Tag irgendwie zu. Und ja, finde das immer toll, wenn da irgendwie super interessante Gespräche

0: sind. Ne? Ja, das ist so. Ja, Werner, ja, jetzt hast du ja einen Grund, hier so wieder zu erscheinen. Jetzt kennst du ja zumindest einen. Und da würde ich mich freuen, wenn wir uns dann hier mal öfters hören, Werner.
1: Ja, Peter, wo bist du denn zu Hause? Also Dortmund, wo? Direkt in Dortmund oder wie? Weil, sagen wir mal so, du bist mir immer interessanter, weil ich mache auf Kurzwelle auch nur alles über MacLoop und so habe ich gar keine andere Möglichkeit, denn ich wohne in der 8. Etage in einem Mehrfamilienhaus und habe da auch nur einen Balkon, bewohne da die oberste Etage, habe also keinen mehr über mir, der mir eventuell auf die Antenne guckt, sondern ich bin da im äußersten Winkel und bin ganz froh, dass ich da so ein bisschen unscheinbar wohne, weil es ist immer schwierig, da auf dem Balkon Antennen aufzustellen, ohne dann irgendeine Kritik von irgendwelchen Mitbewohnern zu kriegen, weil es eigentlich so nicht gern gesehen oder gar überhaupt erlaubt ist. Und dann ist für mich die MacLoop also das Nonplusultra gewesen, mit dem ich jetzt seit 4 Jahren unterwegs bin, mache fast nur FD8 und habe dann im Verein, im Club O38, vor 3 Wochen oder so war es, mein 11.111. QSO auf FD8 gefeiert. Mike zurück.
0: Ja, das sind natürlich Dimensionen, da muss ich mich noch hinarbeiten. Ne? Ja, ich stehe hier, das ist 1 Kilometer südlich vom Westfalenstadion, und zwar in Dock und Barob, unterhalb der Kartbahn, so im Tal der Tränen eigentlich. Und ja, ich wohne auch in einem Hochhaus, allerdings im Erdgeschoss, in Hocherdgeschoss, weil ich habe eine Garageneinfahrt, also neben meinem Schlafzimmer. Und ja, arbeite, wie gesagt, ich habe mir von Vimo damals hier diese, ja, was heißt große, also diese 1,20 Meter Magnetic Loop geholt, dafür 1500 Euro, weil ich ja so nichts großartig machen kann hier mit Langdrahtantennen. Ich habe zwar jetzt eine endgültig hier aufbauen können, aber die bringt mich auch nicht viel weiter, sag ich mal, wie meine Magnetic Loop hier, ne? Wie gesagt, ich stehe hier im Tal der Tränen, bin so 8 Kilometer so vom Relais entfernt und ja, wie gesagt, ich kann ja mit kleinster Leistung fahren irgendwie. Und ich habe das hier schon ausprobiert. Ich habe hier so ein umgebautes Tic-Tac-Handy dank dem Namen Malo. Das hat nur 500 Milliwatt. Und eine ganz kleine Stummelantenne und hier in Dortmund, sag ich mal, komme ich aus jeder Ecke, sag ich mal, habe ich da immer eine Verbindung zum Relais. Ne? Also das klappt prima. Und ja, wie gesagt, die meiste Zeit arbeite ich ja hier auf dem Relais. Um 10 Meter Band ist ja vorbei. Ne? Macht da auch noch so ein bisschen 11 Meter und ja, habe da so eine, ich sag mal, eine ganze Litanei hier an Geräten irgendwie. Und ja, bei mir ist das irgendwie explodiert, das Hobby. Ne? Ich habe immer gesagt, so von meiner Frau, ich brauche ja ein Gerät. Und jetzt stehen hier irgendwie, weiß ich nicht, das ganze Regal voll an der ganzen Wand. Und ja, ich drehe lieber an viele Knöpfe wie nur an einem. Ne? Obwohl, ich habe eigentlich feste Frequenzen eingestellt, weil da ist, auf den Frequenzen ist den ganzen Tag was los. Und das finde ich so, das ist das Schöne. Ne? Und da ich nicht so mobil bin, weil ich sehr schwer herzkrank bin, und sitze auch im Elektrorollstuhl, habe ich auch alles komplett Funk dran, am Rollstuhl dran, ne, mit allen möglichen Geräten, mit Schutzwelle und hier 2 Meter und auch digital. Ne. Und ja, ich habe gesagt, wenn ich mal nicht mehr so aus dem Haus raus kann im hohen Alter, dann hast du wenigstens ein Hobby, wo du dir so die Zeit vertreiben kannst den ganzen Tag. Und meine Frau ist da ganz glücklich drüber, weil alles andere, alle anderen Hobby musste ich so aufgeben, so mit Moped fahren und schießen gehen und das ist alles nicht mehr möglich bei mir, aber ich soll mal hier so eine Taste drücken, das kriege ich noch hin, Werner.
1: Ja, du bist mir ja ein interessanter Vogel, du. Was hast du gemacht? Moped gefahren? Geschossen? Ich werde verrückt. Ja, schade, dass du da jetzt nicht mehr so mobil bist, sondern halt im Alter kann es schon mal passieren, dass einem so ein bisschen, ja, im Alter kommt alles an einem, heißt das bei mir zu Hause dann in der Pfalz. Im Alter kommt alles an ihm, aber wer lang kriegst, wird lang alt, heißt es auch. Und es tut mir ja richtig leid, dass du da so an den elektrischen Stuhl gebunden bist, den Rollstuhl oder so, kannst du aber bestimmt auch wieder raus und so. Und nee, der Witz an der ganzen Sache ist, allem Ernst beiseite, ich bin immer noch Sportschütze, nur Moped fahre ich nicht mehr. Was hast du denn geballert?
0: Klein- und Großkaliber, ne, in allen Richtungen. Und ich war auch sehr, sehr lange Berufssoldat. Und ja, wie gesagt, ich bin seit 2008 schwer herzkrank. Hab schon 6 Herzinfarkte hier hinter mir. Und jetzt stehe ich, wenn ich meine Prüfung jetzt zur A endlich bestanden habe, dann werde ich ins Krankenhaus gehen und dann werde ich wohl in kürzester Zeit jetzt endlich mein Kunstherz kriegen, damit das alles hier wieder vernünftig arbeitet. Bei mir ist jetzt der AV-Knoten erstmal durchgetrennt worden. Jetzt läuft auch schon alles bei mir, das Herz über ein Defi, weil ich habe nur noch 10% Herztätigkeit und das ist ein bisschen wenig. Da bist du den ganzen Tag kaputt und liegst nur noch auf der Couch, ne? Ja, und das zieht natürlich durch die ganze Tablettenfutterei alles Mögliche, so ein Rattenschwanz hinterher, so mit anderen Krankheiten, ne? Nieren kaputt und das kaputt und ja, jetzt habe ich auch noch eine Nervenentzündung in der Hände irgendwie seit fast einem Jahr und ja, ist alles nicht so einfach, aber ich gebe die Hoffnung hier nicht auf, ne? Mich kriegt man hier sowieso nicht klein. Ich habe auch festgestellt, dass ich in der Mitternacht nachts fliegen kann, wenn ich wach bin, ne? Also das ist auch ganz neu. Nee, aber ansonsten macht mir das Funken sehr viel Spaß hier und ja, wie gesagt, ich höre auch gerne den ganzen Tag zu, mir macht das nichts. Meine Frau, die hat einen Halbtagsjob über 12 Stunden, damit ich mir noch ein paar Funkgeräte leisten kann. Ai. Mikrofon zu dir, Werner.
1: Ja, mit der Gesundheit, das tut mir jetzt echt leid für dich. Sonst hätte ich den Spruch gesagt, der liebe Gott bewahre mir meine Gesundheit und die Arbeitskraft meiner Frau. Und das finde ich ganz witzig, dass du sagst, ja, vorher hatte ich Geld, jetzt habe ich auch meine TÜV-Funk und jede Menge Geräte. Ja, dann wünsche ich dir doch weiterhin alles Gute und dass es gesundheitlich dann doch mit gegebenenfalls einem Kunstherzen wieder besser geht. Das hört sich ja nicht gerade nach hoher Lebensqualität an. Ah ja, ja, so ist es manchmal. Ja, ich habe auch schon einen Stent, habe Herzklappen, Insuffizienz an 2 Herzklappen. Die eine macht auch nur noch 50%, kann also auch keine Anstrengungen mehr machen, ohne gleich aus der Puste zu kommen. Eins mache ich immer noch, wenn ich runter zum Lidl gehe, dass ich dann wenigstens die 8 Stockwerke zu Fuß langsam hochgehe, dass ich so ein bisschen Muskel- und Herztraining habe. Aber ansonsten sehe ich auch lieber zu, dass ich mit der Puste wegbleibe. Leider habe ich dann noch andere Wehwehchen. Ja, ich habe es auch noch Prostatakrebs festgestellt. Aber das soll mich jetzt nicht weiter belasten, weil der Urologe sagt, von allen Verbrechern, die sich Krebs nennen, habe ich eher so den Taschendieb. Und dann beobachten wir das weiterhin. Ich glaube, machen wir noch nicht viel Sorgen. Das ist mein Arzt beunruhigt als ich. Ja, so hat man seine Wehwehchen so im Laufe der Zeit. Und dann so sieht man doch zu, dass man den Kopf über Wasser behält und seine Laune nicht verliert. Jo, und gut essen tue ich auch gerne. Und wenn der, wie er nochmal Christoph sagt, ein paar geschmacklose, was hat er gesagt, Spaghetti oder so, oder Tomatensauce oder irgendwas, dann sage ich, ja, wenn die geschmacklos ist, ist selber dran schuld. Wenn ich mir so überlege, wie ich mir manchmal den Knoblauch schäle und schneide, so eine ganze Knolle, klein schneide und die dann verdünste in Olivenöl und mir denn die an die Spaghetti machen mit viel Salz, mit Herzkrank darfst du ja kein Salz essen, dann weiß ich nicht, was an Spaghetti geschmacklos sein soll, gell? Mike, für dir.
0: Ja, richtig. Ja, da sagst du was, Werner, ne? Also bei mir kommt Knofi an alle Soßen dran, die ich mache, ne? Das ist das Erste, was ich mit in die Pfanne reinschmeiß, ne? Zwiebel und Knofi, ne? Das ist ja, da hau ich so eine ganze Zehe da rein. Also das ist hier irgendwie gut für die Adern, hat der Arzt gesagt. Und ein Glas Rotwein beim Essen, das mache ich auch jeden Tag, ne? Also ich trinke ein schönes, kleines Glas Rotwein und ich bin auch ein Genießer beim Essen. Und ich habe das natürlich jetzt so ein bisschen eingeschränkt. Ich habe jetzt so in einem Jahr 50 Kilo abgenommen. Ich hatte 120 Kilo und ich bin auch nicht gerade der Größte. Und weil ich nämlich auch, wie gesagt, sehr, sehr gerne koche. Und wie gesagt, aber bei mir kommt hier nur vom Feinsten alles in die Soßen. Die habe ich jetzt natürlich das ganze Jahr weggelassen. Jetzt esse ich davon aber alles immer nur einen kleinen Bruchteil, ne? Also ich will meine 70 Kilo, die ich jetzt wieder erreicht habe, das war jahrelang hier mein Kampfgewicht, ne, 70 Kilo. Und nach der OP bin ich da so hochgeschossen durch das ganze Cortison. Und dann haben die mir alle geglaubt, weil ich keinen Sport mache, dass ich das nie schaffe, 50 Kilo abzunehmen. weil sonst kriegst du nämlich auch kein Spenderherz mehr. Wenn du kein BMI von 28 hast und bis über 60, ich bin jetzt 61, muss ich gestehen, kriegst du kein Spenderherz mehr. Ne? Das war für mich so das Muster hinter und ich habe es tatsächlich geschafft, in ein Jahr und drei Monaten 50 Kilo abzunehmen. Und ja, aber jetzt so hin und wieder so nehme ich dann doch mal so einen Löffel oder zwei, auch über den Nudeln oder über die Kartoffeln von den leckeren Soßen wieder. Also das gönne ich mir auch.
1: Ich glaube, du hast dich versprochen. Du hast gesagt, du nimmst eine ganze Zehe. Meinst du wirklich eine ganze Zehe Knoblauch?
0: Ah, da sind die fünf Stück, die schneide ich da rein. Ne? Die wird schon klein gemacht. Ne? Das darf ich natürlich nicht den Enkelkindern erzählen, weil dann essen die nie wieder. Aber das wird ja, weißt du, der Koch verrät ja nie seine Rezepte.
1: Ja, ich dachte schon, du hättest dich versprochen und meintest eine ganze Knolle. Weil wenn ich mir Knoblauch klein schneide, um es dann schön gesalzen auf die Spaghetti zu gießen, dann ist das wirklich eine ganze Knolle, Peter.
0: Ja, und dann bist du Herzpatient, aber da müssten die Adern bei dir ja offen sein, immer wie Gartenschläuche, ne? Das kann ich mir gar nicht vorstellen, ne? Weil der Arzt hat gesagt, Knofi, hätten sie mal eher angefangen mit Knofi essen, ne? Ja, ich sage, ich wusste ja auch nicht, dass ich hier urplötzlich herzkrank werde, ne? Weil ich bin 2008, ich war Dachdecker vom Beruf und bin einfach umgefallen auf der Baustelle, ne? Und keiner wusste erst, was los war, aber Gott sei Dank haben sie alle schnell genug reagiert. Ja, den Rollstuhl, den habe ich auch nur für draußen. Hier in der Wohnung kann ich mich also so frei bewegen zu Fuß. Zwar alles ein bisschen langsamer wie so wie früher, aber nur für weite Strecken brauche ich dann den Elektrorollstuhl, weil ich auch nicht mehr so die Power habe, da so einen Handrollstuhl dazu betätigen. Ne? Da bin ich rauf und bin ich runter, da fahre ich doch lieber elektrisch. Ne? Bei mir ist hier sowieso alles elektrisch, auf Akkubetrieb, sage ich immer. Ne? Herz läuft auf Akku, Rollstuhl läuft auf Akku, Funk am Rollstuhl läuft alles über Akku. Ne? Bei mir geht hier alles nur über die Batterie, hör mal.
1: Ja, man nannte sich auch der Echo-Man. Ja, nee, ich hatte es beiseite. Ja. Aber trotzdem hast du deinen Lebensmut und deine Lebensfreude behalten. Das finde ich schon respektabel. Und wenn man dann auch noch 50 Kilo abnimmt innerhalb eines guten Jahres, dann ist das mehr als bewundernswert. Herzlichen Glückwunsch und Chapeau. So kann man sagen, Chapeau. Ja, bei mir diese Angina pectoris, also ich hatte dann ein Herzkranzgefäß zu über 80% zu. Das nennt man dann subtotale Stenose, also sozusagen kurz vorm Totalverschluss und muss jetzt auch, und da gibt keinen Grund. Ich bin also weder zuckerkrank noch Raucher, noch habe ich zu wenig Bewegung, noch bin ich fit, noch dies und das. Also es gab keinen Grund dazu, deswegen haben sie mir trotzdem, ich habe auch nicht so viel Cholesterin gehabt, also es war schon ein bisschen erhöhter Level, aber immer noch so um den Grenzwert rum, meistens dann drunter, so 195, 200, 210 mal. Und jetzt fahre ich dann mit 70 mit Medikamenten, weil man nicht mir sagen konnte, woran das liegt. Durfte ich dann probehalber oder so vorsichtshalber dann mich mit so Cholesterinsenkern versorgen. Ja. Und jetzt kann ich auch noch immer jeden Tag die Aspirin schlucken. 100 Milligramm, damit das Blut schön dünn bleibt, ja. Aber ansonsten bin ich froh, dass es mir halt sich, ja, Blutdruck habe ich auch dann, aber das sollte ich mal wirklich auch ein bisschen abnehmen. Ich wiege 95 Kilo und 70 werde ich nicht schaffen, aber ich will gerne so auf 85 Kilo wieder runter. Ja, ich habe mich ja nicht schlecht gefühlt, so mit 80, 85 Kilo. Vielleicht schaffe ich das noch, aber ich trinke und esse und trinke so gerne. Überhaupt halt alles so, was lecker ist. Bier bin ich jetzt nicht mehr ganz so drauf wie früher, aber auch nicht mehr ganz so viel Rotwein wie früher. Eigentlich gar nicht mehr, weil ich gemerkt habe, ich vertrage gar nicht. Das hat mit der Säure was zu tun, da habe ich auch Probleme mit dem Magen. Aber es hat mir dann doch nichts ausgemacht, drauf zu verzichten, weil ich trinke dann halt leckere Weißweine oder Shampoos. Also ich bin dann so Rosé und habe festgestellt, in Zeiten der Corona, wo man ja kein Geld ausgeben konnte, man konnte ja nirgends hin und konnte auch nirgends was essen gehen oder verreisen und so, habe ich gedacht, was mache ich jetzt mit dem Geld? Da hole ich mir mal eine Flasche Shampoos, da habe ich gleich zwei geholt und eine habe ich mit meiner Frau getrunken und die andere, die lag Monate lang im Kühlschrank, weil wir gemerkt haben, Shampoos, das schmeckt uns gar nicht. Und Rosé-Champagner schmeckt schon dreimal nicht. Deswegen trinke ich gerne Sekt, aber lach nicht. Den Rosé-Sekt von Rotkäppchen. Mike, zu dir.
0: Ja, da sagst du was. Ja, Rotkäppchen aber. Und hier, wie heißt der andere hier noch? Kleine Reblaus oder was? Den trinken die alle hier, meine Bekannten irgendwie. Ja, ich habe das Trinken komplett eingestellt und das Rauchen nach jahrelanger, ich sag mal, richtige Zudröhnerei. Ich habe ja so 2 Schachteln am Tag geraucht, weil auf dem Dach kannst du dir ja vorstellen, ich habe Revalone geraucht. Da ziehst du ja nur 2-3 Mal dran, dann ist ja so eine Zigarette weg, ne? Und dann habe ich hinterher angefangen da mit Zigarillos und Pfeife und was weiß ich nicht. Also ich habe auch geraucht wie ein Schlot, das muss ich sagen hier, also richtig brutal. Und auch getrunken, Whisky und Bier, gerne sogar. Ja, heute trinke ich, wie gesagt, täglich so ein ganz kleines Gläschen Rotwein. Wenn es so heiß ist, mal auch einen schönen kalten Weißwein. Aber wie gesagt, sehr begrenzt alles, ne? Und weil, wie gesagt, ich muss auch 20 Tabletten am Tag futtern und 6 Spritzen und dann kriege ich hier 5-mal am Tag eine Infusion gegen meine Schmerzen von den Nervenentzündungen, die ich in den Händen habe. Und wie gesagt, da verträgt sich der Alkohol und der Nikotin überhaupt nicht mit. Deswegen habe ich alles eingestellt. Aber Werner, ich muss mich jetzt leider rausmelden, weil meine Pflegefrau kommt hier gerade. Ich muss jetzt wieder meine Hände vereisen lassen. Die bringt da so eine Megamaschine mit, dass meine Hände mal irgendwann wieder auch voll funktionsfähig werden, wenn die da dreimal am Tag immer vereist. Und, Moment, jetzt hat's auch nur geklingelt. Jetzt steht sie schon vor der Tür. Werner, ich bedanke mich für das QSO. Ich hoffe, wir hören uns hier bald mal wieder.
1: Bitte, geht klar. Sobald ich mal wieder online bin und was von dir höre, dann werde ich mich dazu melden. Wieder TK5OPQRT mit Peter.
0: Alles klar, Werner, ich bin mal eben schnell zur Tür gesprungen. Ja, wie gesagt, ich bedanke mich für das QSO und ich hoffe, wie gesagt, hören wir uns bald wieder. Hier war DN9 DPA, der Peter in Dortmund.
1: Ja, mach's gut, alles Gute, bis dahin.
0: Alles klar, Cheerio, DN9 DPA ist in Bayern.

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0: Silence, CFO. QFO. Herr ja, Delta Mike 8, Juliet Mike mit 5 Watt. Unfassbar, oder? Das kann ich aber auch, warte mal. So, das ist ein Antennentest, genau. Hier ist Delta Mike 8, Juliet Mike mit dem 9 CRV. Das Ganze mit 5 Watt aus Duisburg.
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0: Jo, die 9 CRV auch jetzt hier, 5 Watt. Jo, klappt das, Jonne? Ja, nicht auf jeden Fall. Ach, so astrein. Ich finde das schön. Hast du rot gemacht, Ense an? Unfassbar. Unfassbar. Wo ist denn unser D9 DPA, der Peter? Bist du hier QFV? Oder der DM6, dem.
3: Mach mal eben meine ganzen Klamotten raus und dann melde ich mich gleich von der Couch, ja?
0: Ja, machen wir dann jetzt hier Kurs Y mit auf die alte Frequenz.
3: Genau, weil dann lege ich das Gerät oben an Strom und hau das auf die Antenne. Und dann sollte das funktionieren.
0: Ja, okay, dann DM8JM, D9CAV, QSY.

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1: वाह, मैंने वाह, बहुत क्लास यार, नो मुझे माइंड टेबल तो बहुत ज़्यादा।
0: Ja, Moment, ich muss hier mal ein bisschen lauter machen. Ich habe dich jetzt kaum verstanden. Kannst du nochmal wiederholen?
1: Ich sagte, ich bin sofort wieder da, aber ich schon, hatte schon erledigt. Ich habe hier nur irgendwas beiseite gelegt, deswegen.
0: Aha, aha. Ja, wir haben uns länger nicht gehört. Wie geht's dir?
1: Ach, wir leben noch, hätte ich beinahe gesagt. Ja, nö, alles irgendwie soweit eigentlich okay. Was heißt, ja gut, ne, irgendwie durch die Wärme durchgekommen, jetzt haben wir ja keine mehr, ne? Jetzt fehlt sie einem schon fast wieder.

0: klappt das nicht, Klaus?
1: Ja doch, ich hab jetzt auf Antwort gewartet. Ja, hier klappt das. Ich hab dich verstanden und ich hab dir geantwortet.
0: Ja, ist, ja, nee, ich dachte ja nur wegen. Die Wärme habe ich soweit überstanden und jetzt ist es kälter geworden, da fehlt einem schon fast die Wärme, hatte ich dir gesagt, keine.
1: Ja, wie gesagt, mir fehlt die Hitze nicht, ne, weil hier in der Bude hatte ich das genauso warm wie draußen. Ich bin hier bald verrückt geworden. Ne. Einen Tag hatte ich war 35, 36 Grad hier in der Wohnung mitten in der Nacht so weit wie Niedschlag gekriegt. Ich dachte, ich kippe um.
0: Oh. Ja, nun, das war teilweise war es ein bisschen warm, das stimmt. Ich hab jetzt, hatte ja auch hier, ja gut, so, genau, aber so Richtung 30 war es ja teilweise zwischendurch dann auch, ne, wo es so richtig warm war, jetzt sag ich mal, in den 28, 29 Grad teilweise. Das Problem war ja, es kriegt sie ja dann nicht raus, ne. Ja, jetzt im Laufe der letzten Tage, ja, ne, jetzt habe ich irgendwie 24 irgendwas, ne, und draußen sind, glaube ich, irgendwie 16 oder so.
1: Naja, ja, wie gesagt, da, den einen Tag, ich habe hier einen PC umgebaut, abends, späten Abend noch, und ja, da lief mir so das Wasser runter, da habe ich mich fast wohl hier überhitzt da in der Wohnung. Ich habe dann da die halbfertige Geschichte habe ich dann stehen lassen, habe versucht mich da abzukühlen im Badezimmer mit Kaltwasser. Ja, das ging bis Kotzerei, ne? Also da ging mir verdammt scheiße, ne, bei der großen Hitze. Ich bin ganz froh, dass jetzt die Temperaturen so ein bisschen runter sind.
0: Ja, gut, klar. In dem Sinne schon. Ist ja auch noch okay. War vorhin auch noch um 8 oder 9 abends. Da war ich auch nur mit dem T-Shirt unterwegs und hab mir auch keinen abgefroren. Ne? Da war es auch noch so 18, 19 Grad oder irgendwas war. Ne? Da geht ja auch alles dann noch. Passt ja auch. Klar, kann auch ein bisschen, 1, 2, 3 Grad, kann natürlich wärmer sein, wenn es tagsüber ist, ist kein Problem. Aber ja, es schwankt ja so ein bisschen hin und her, hier und da mal. Ne. Aber der Vorteil natürlich in dem Sinne ist jetzt, dass das aus den Mauern natürlich ein bisschen raus ist. Ne. Das war ja dann teilweise auch so ein bisschen das Problem, ne, wo das dauerhaft so warm war, weil die ganzen, ja, durch die Isolierung die ganze Wärme ja auch nicht rauskam.
1: Ja, aber wie gesagt, ich habe die Hitze hier aus der Bude noch nicht ganz raus. Ne? Da ist immer noch zu warm hier drin. Also ich schlafe auch im Moment noch ohne Decke. Ne? Ich lege mich einfach nur hin und fertig, ne? Weil Temperatur ist hier in der Bude also immer noch, ja, soll ich das sagen, nicht im angenehmen Bereich. Naja, okay, ich kann das nicht ändern, weil das Haus ist so gut isoliert. Im Sommer lässt das die Wärme nie raus und im im Winter natürlich auch nicht. Im Winter brauche ich nicht heizen und im Sommer ist zu heiß.
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0: Ach, ja, das ist klar, ne? Das ist dann eben der Vor- oder Nachteil, je nachdem.

0: Kanadiern, weil das Haus ist so gut isoliert. Im Sommer lässt das die Wärme nie raus und im
1: im
0: Winter natürlich auch nicht. Im Winter brauche ich nicht heizen und im Sommer ist zu heiß.
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3: Ja, das ist klar, ne? Das ist dann eben der Vor- oder Nachteil, je nachdem, wie man die Jahreszeit dann sieht und so weiter. Schon richtig. Ja, jetzt geht's hier bei uns. Also, ich sag ja so 24, etwas über 24 Grad, glaube ich. 24,5. Aber, ja, das ist, also schwitzen tue ich hier nicht, ne? Jetzt auch kein Pilzmantel angezogen, nee, das ist nur ein T-Shirt, aber das reicht, ne? Moment, meine Nase juckt so. Aber, ja, das ist ganz normal, ne? Du brauchst nicht dauernd den Lüfter laufen lassen, irgendwie, was ich dann teilweise auch gemacht hatte, dann, was war immer. Bringt dir natürlich auch nicht allzu viel, aber ist immer noch angenehmer, irgendwie so. Leicht kreisende Luft dann da irgendwo um die Ohren zu hauen, als wenn er ganz komplett steht. Oder? Aber kühler wird's da dann, wenn es so richtig heiß ist, dann auch nicht da drin. Ne? Ist ja keine Klimaanlage, ist da einfach nur ein Lüfter hier. Ne? Wenn, oder hatte ich dann auch.
0: Ja, das ist richtig. Du bringst einfach nur die warme Luft in Bewegung. Ne? Mehr ist das nicht. Ich habe ja auch einen Lüfter stehen. Ich habe ausprobiert mit dem Lüfter, ob ich den angemacht habe oder nicht. Ich habe den hinterher wieder aufgelassen, weil der frisst ja unheimlich an Strom. Und dann habe ich den Lüfter auch wieder weggelassen, ne? Weil ich saß dann im Luftstrom. Ja, das ist, ja, wie soll ich mich ausdrücken, ne? Ist ja, als wenn du unter der heißen Sonne draußen bei etwas Wind sitzt, ne? Also, keine Kühlung, kein gar nichts.
3: Die 6DET hier. Ja, gut, klar, ne? Ich sag ja, so richtige Effekte hast du natürlich nicht gebracht, ne? Als wenn du jetzt irgendwie Klima oder irgendwas hättest, ne? Aber so ein bisschen brauchte ich das schon. Ne? Ich habe teilweise auch dann nur nicht den großen Lüfter angehabt, bloß. Ne? Das heißt großen, ja gut. Das haben die irgendwie da in der ersten Stufe, den ich immer gelaufen habe, der nimmt ja sicherlich auch so 30 Watt oder irgendwas. Ne? Sieht der wohl auch, klar. Ne? Über die Tage sind da der eine oder andere Kilowattstunde auch durchgegangen, aber naja, das ist. Da wirst du ja auch nicht arm von, dann in der Regel. Ja, ne, ansonsten habe ich noch so einen kleinen, ja, Tischlüfter in dem Sinne, also so einen portablen, hast du bestimmt auch gesehen, die aussehen wie so ein Lolli, da hätte ich beinahe gesagt, ne, so ein, wie so, die Gitter wie so ein Bierdeckel so groß, ne, und dann mit einer 18650 dann in diesen runden Pin da, ne, quasi, und das habe ich dann meistens immer noch laufen gehabt, da irgendwie, wenn ich den großen dann aus hatte und so weiter. Ne. Der säuselt dann so ein klein bisschen direkt im Direktbereich um die Ohren rum sozusagen.
0: Ja, was soll ich sagen? Ich habe dann, ein paar Nächte habe ich das Kurzwellengerät angehabt und das springt ja nach einer gewissen Laufzeit der Lüfter automatisch an, ne? Aber dadurch, dass das Gerät ja nicht benutzt wurde, weil ich habe da nur gehört, habe ja nicht den Sender benutzt, ne? Habe das zum Hören benutzt, dann sprang der Lüfter an und ja, den habe ich dann laufen lassen. Aber da kommt ordentlich Luftstrom raus. Ne? Ich habe mich gewundert. Das ist nur so ein 60mm Lüfter, der da hinten an dem Kasten dran ist. Aber da kommt ordentlich Luft durch. Ne? Das hat mich gewundert.

0: Das hast du gemerkt, weil ich habe das Gerät ja auch hier im Schlafzimmer stehen. Und der Lüfter, der strahlt dann Richtung Bett. Ne? Und ich habe mich dann hingelegt, habe ein bisschen Fernsehen geguckt und habe den Kasten angehabt. Und habe dann im Bett den Luftstrom dann vom Dings hier, vom Funkgerät dann natürlich abgekriegt. Ne? Das hast du auch gemerkt. Das war ganz angenehm, weil durch den kleinen Lüfter war der Luftstrom fast punktuell immer im Gesicht.
1: Ja, dachte mir gerade jetzt schon, ich war irgendwie die Tage mal in Bochum, irgendwie da bei dem Globus hinten, sag mal schnell, wie heißt das da jetzt? Riemke, ne? Das ist ja Riemke, genau. Da am Hannibal Center da, ne? Genau. Und, das war auch den Eintracht, da war es auch so warm und da hatten die auch so Lüfter, so große Lüfter sich hingestellt und dann so ein bisschen quer durch die Gegend noch zu lesen, ich verteilt. Ja, davon hätte ich gerne einen mitgenommen. Die hatten irgendwie so 1,20 oder 1,50 Durchmesser, die Dinger. Die waren ganz leise laufend sozusagen, was heißt leise, ne? Aber jetzt mit hoher Geschwindigkeit, aber ich glaube, die hatten auch einen ganz guten Durchsatz. Ne? Aber gut, wäre jetzt auch ein bisschen unhandlich jede Bude und außerdem wäre die wahrscheinlich auch nicht mit 30 Watt hingekommen bei der Stromaufnahme, die fast.
0: Ja, okay, das kann ich nicht beurteilen, das weiß ich so nicht. Ich mein, ja, aber wenn er dann ich gerade erzählt habe, dass der Lüfter da in einem Funkgerät, das Funkgerät ist ja sowieso an, der Lüfter wird nicht. Der hat eine Stromaufnahme im Leerlauf ohne Empfang von knapp 2 Ampere schon. Ne? Das hat mich sowieso gewundert. Also der Kasten, wo ich jetzt mitspreche, der hat im Standby 500 Milliampere. Aber das Kurzwellengerät, das zieht sich 2 Ampere und du hörst noch nicht mal was. Ne? Das hat mich dann schon so ein bisschen genervt. Der Lüfter hat vielleicht 120 Milliampere oder sowas, ne, was jetzt nicht bei 12 Volt. Das ist ja nicht viel. Ne. Aber ja, die Stromaufnahme von dem Funkgerät, ne, das hat mich schon gewundert. Ne, das ist ein modernes Ding. Ne, alles erzählt was vom Stromsparen und die bauen die Geräte über Strom intensiver. Ne.
1: Die Experten sind so fertig, dass sie dem ganzen KI-Kram und die da alles Mögliche rausballern und die Werke bauen und naja, also da wird sicherlich irgendwo das ein oder andere auch brauchbar sein, also die KI-Kram, aber wenn man es aber so mitkriegt, was sie da alles machen, wie was die KI auch so die Sachen sind, wenn ich mal irgendwas gut gemacht habe,
0: habe ich von deinem Durchgang so gut gar nicht mitgekriegt. Ne? Da muss wohl jemand ein bisschen Störung da verursacht haben. Okay, dann ist das so.
1: Ich glaube aber nicht, dass da jemand ist.

0: Ja, lieber, wie gesagt, der Matschüss, tut mir leid, also ich höre von dir so gut wie gar nichts, ne, also das Signal ist ein bisschen darüber, wahrscheinlich bei mir auch drüber, okay, dann hat er mal hier übers Gerät sein sehen, ich weiß nicht, was die Leute von haben, aber ist mir auch scheißegal, aber ich muss mir sowas nicht anhören. Detlef, ich sag mal, bis demnächst, ich bin dann erstmal verschwunden, schönen Abend noch und ja, vielleicht hast du noch Glück, dass du den einen oder anderen noch hörst heute Nacht.
1: Ja, mal gucken. Ja, ja, ich glaube aber nicht. Also, es hört sich jetzt das nicht bei mir, jetzt wenn ich das 40er so an, hört sich nicht an, als ob da einer drückt oder so. Das ist irgendein Problem. Ich hätte mal eher das Gefühl, zum René kommt irgendwie selber. Ne? Also, ich bin nicht bei mir in der Anstrahlung oder so.
0: Das glaube ich noch nicht mal, dass das vom Relais ist.
1: Hier irgendwie sonst ist hier nämlich auch nichts festzustellen, dass das irgendwie oder eingabetechnisch oder so, ne, ist eigentlich alles okay, also dann ist bei mir hier.
0: Nee, bei dir ist das nicht, weil ich habe da vorhin auch gesprochen, habe die Taste losgelassen und da war das Signal, das Störgeräusch auch noch da, so ein an- und abschwellender Träger.
1: Ja, irgendwas ist da, wer weiß, wo es herkommt, kann man nicht sagen.
0: Ja, dass das von außen kommt, das kannst du ja hören, weil da kommt ja immer der Rotschaft-Piep gleich mit, ne? Und dann weiß ich, dass da was von außen ist und dass das nicht vom Relais ist. Ja, okay, Detlef, dann sag ich mal bis demnächst, ich bin dann erstmal wieder weg, ne? Schönen Abend noch und mach gut, ne?
1: Alles klar, Klaus. Ja, ja. Siehst du noch. Ich war übrigens vorhin noch in einem größeren Einkaufszentrum in deinem näheren Umkreis, hätte ich beinahe gesagt, am Abend bis 19 Uhr irgendwas. Ne? Ja, ja, da gibt's so diverse Geschäfte, hätte ich beinahe gesagt. So. Ja, ja, ich war tatsächlich noch in meiner Stern vorhin, ne, vor ein paar Stunden.
0: Ja, okay, da war ja Mieter auch noch.
2: Da war ich so lange nicht mehr.
1: Ja, siehste, ne? Ja, ja, das hat sich so ein bisschen irgendwie ergeben, war jetzt eigentlich unbedingt das Ziel eigentlich, aber ich war da hinten in Übertasseln und dann wollte ich eigentlich erst, da hinten so diese kleine Buslinie da Richtung über Olfen und so Richtung Lüdinghaus und dann doch noch Richtung Münster fahren, aber das war auch schon später an der Nachmittag dann und ja, dann stand da gerade noch der Bus nach Haltern, ne, der von Datteln nach Haltern da. Ich denke, okay, fährt mal eben nach Haltern, guckst da mal, da ist ja auch noch ein Euroshop in der Stadt, ne, da haben wir reingeguckt. Und von da aus, ja, klar, ne, da fährt ja die 227er Bus, ne, über, ja, was weiß ich, halt am Possendorf, Malham und wie sie alle heißen da, ne, und da fährt ja hinten rum über, dann über Rütz und Krone und dann, war ich dann da hinterher, hab ich gedacht, guck, fährt sie zum Stern, weil das hatte sich ja dann angeboten.
0: Ja, okay, du bist ja gerne unterwegs, dann spielt das hier keine Rolle, alles, wo du hinfährst, alles gut, du hast auch die Zeit, ich hab's ja jetzt auch, ja, okay, also mit dem 227 jetzt hier nach Haltern bin ich noch nie gefahren, aber ich kenne den, weil der hält ja bei mir vor der Haustür, ne, oder besser gesagt, ja, 50 Meter Abstand oder so, das ist alles, wäre alles kein Problem, ne? Die andere Richtung ist ja, ich weiß jetzt gar nicht, kommt der von Wulfen oder kommt der von Dorsten? Ich weiß das jetzt nicht.
1: Ich weiß auch nicht, also der, ja gut, gut klar, ne? Von der, wo ich gekommen bin, der kommt da ja von der Hautan, ne? Aber ist klar. Der fährt, jetzt muss ich selber überlegen, also von Hautan, ne? Dann, was ist das, Hambossendorf, oder wie heißt das, der Ort da dann, ne? Der kreist da überall, ne? Der fährt da hinten überall rum, der fährt dann Augusta Victoria 37 da vorbei, da oben eine alte Straße mal und was weiß ich alles, ne? Dann irgendwo da hinten über, ja, kommt er ja irgendwann da raus Richtung, was ist das da, nicht Französisch Klinik auch, ja, aber der, mal, wie heißt das, vorne an der Ecke mit Römerstraße, genau, dann fährt er ja rechts rum und dann fährt er ja die Strecke, da bist ja schon fast, diese Strecke da, da bist ja schon fast in am Stern nachher.
0: Ja, das ist richtig, aber wie gesagt, ich habe hier eine Haltestelle vor der Nase von der Linie, die eine Richtung ist halt dann, die andere Seite, da fährt er wohl Richtung Wulfen oder was. Zumindest fährt er die Straße Richtung Wulfen hoch. Ob der jetzt nach Wulfen reinfährt, weiß ich nicht. Der kann hinten kurz vor, da kommt Richtung Wulfen ein Kreisverkehr und da kann er ja nochmal irgendwo rechts abbiegen von der Straße, das weiß ich nicht. Wenn ich selber nach Wulfen gefahren bin, Strecke gefahren, hier brauche ich ja praktisch hier von mir aus betrachtet, hier nur die Straße, Brassatstraße heißt die, brauchst du ja nur geradeaus fahren, dann kommst du ja unten in Wulfen raus, ne? Die eine Richtung, ja, die andere Richtung ist dann Richtung Altmahl, ne? Und da weiß ich nicht, weil oben die lange Straße da nach Wulfen, da durch den Wald, die ist ja so 5-6 Kilometer bis nach Wulfen, wenn du hier über dem Kanal bist, ja, da habe ich noch nie einen Bus gesehen und ich bin da oft lang gefahren und habe da nicht mitgekriegt, dass da ein Bus lang fährt. Also nehme ich an, dass der 227er hier oben wohl rumkreiselt, ne? Also dann kurz vorher, wo das da über dem Kanal geht, geht ja hier nochmal vor der Autobahn rechts, kann der Bus da nochmal abzweigen. Ne? Dann müsste der unten da am Chemiepark vorbei, durch die Siedlung und weiß ich nicht, wo der dann da rauskommt.
1: Ja, muss ich genau sagen, irgendwo in im Stadtgebiet von Dorsten, irgendwo mit Dorsten weiß ich, kommt der raus, ne? Aber wo der da rauskommt, also jetzt irgendwie nach Dorsten City oder so, fährt der glaube ich nicht, ne? Also der, ich habe das jetzt nicht geguckt, ne? Aber ich, wie das Ganze aussieht. Ich weiß nur, ich kann dir das sagen, ja klar, ne? Also so die andere Sache, dachte ich ja gerade, ne? Also von Hautan aus dann, ne? die Strecke da über, wie ich gerade sagte, Augusta Victoria da oben rum, ne? Diesen Kreisel da und dann irgendwo alte Straße und wie das da hinten heißt, ne? Friedhof, Friedhof, wenn man das, ist das mal haben, ja, das ist das, glaube ich, irgendwo da hinten, ne? Also fährt ganz schön durch die Botanik, ne? Der fährt auch hier wie heißt das da hinten, Knappenstraße oder was? Also jetzt haben wir mit Dieter da noch gesprochen, da ist irgendwie so ein bekannter Laden da oder irgendwas und so ein Grill, Grill ist da auch, ne, aber irgendwie sowas, oder auch so, weiß nicht, Fisch oder was es da gibt, irgendwie so ein Ding da, ne, da bin ich auch dank gefahren und, ja, das hat sich alles so ergeben, ne. Aber das müsste ich auch nachgucken, genau, wo der dann genau da weiterfährt, weil mit den 227 bin ich ja nur bis mal Mitte in dem Sinne gefahren, ne, und dann bin ich auch mit 27 gefahren, aber mit dem SP27. Und der fährt ja von Malmitte nach Wanne-Eickel Hauptbahnhof, oder? Der fährt ja dann 50 in Müller Straße, ne, und dann, ja, links rum am Theater, oder wie das da heißt, die Straße, ne. Also quasi nicht die Brassardstraße nach dir da rechts rein, sondern da fährt ihr da links rum und dann durch die Botanik, durch die Erden, dann Erdenmitte und so.
0: Ja, das ist dann die andere Linie. Ich weiß jetzt nicht, müsste SB27 sein, ne? Und 227 ist der Nahausgang fährt. Und ja, der andere, der fährt dann ja, über Herten nach Wanne-Eickel. Und irgendeiner muss hier auch noch fahren Richtung Gelsenkirchen-Buhr, das weiß ich wohl. Jetzt habe ich hier den Streckenplan gefunden, weil ich habe mir da mal hier vom Dings hier von der Festischen den mitgenommen, hier von dem SB26, der von Dorsten-Wulfen-Bartenberg mal mit fährt der, ne? Und ja, mit dem ja, bin ich eigentlich auch noch nicht gefahren. Aber wenn das Wetter mitspielt, fahre ich ja meistens mit dem Zweirad und da brauche ich keinen Bus. Ne? Aber ich hatte mich da mal erkundigt, was wo geht hier. Also hier die Anbindung, die Busanbindung hier formal in die Umgegend, das ist eigentlich enorm. Ne? Wenn du von Herne irgendwo weg willst, ja okay, in Herne-Wanne, das geht alles, aber weiter weg musst du 25 Mal umsteigen. Und hier kannst du bis Haltern durchfahren, du kannst bis Dorsten-Wulfen, kannst hier eine Rundreise machen, ne? Durchs, fast durch Münsterland.
1: Das ist korrekt, ja, der SB26, ja, ich weiß nicht, ob ich da komplett schon mal aufschalte, das war mir jetzt schon in letzter Zeit nicht, aber da wäre ich vorhin beinahe mitgefahren, ne? Da war ich auch so irgendwie auf den Schnelle da und, also wo ich dann quasi aus dem Stern raus war, ne? Da vorne und dann war das irgendwie so, war kurz vor 8 oder so, glaube ich, und der fuhr dann irgendwie so um 2 Minuten nach ab 8 oder so, der Bus oder eine Minute, ne? Der SB27, ne? Und dann stand da irgendwie einer, hab aber auch nicht genau geguckt und irgendwie, ja, hatten die schon die Tür offen und alles, ne? Und war auch noch irgendjemand anders, also können sie schon einsteigen oder so, ne? Und da war ich schon reingestiegen und auf einmal gucke ich die 26, ich wusste doch gar nicht die 26, ich wusste die 27, ne? Hatte ich mich um einen Bussteig sozusagen fast vertan, ne? Weil der hielt auf, hielt beinahe gesagt Gleis 7, ne? Steig Nummer 7 wäre der andere gefahren und ich, das war auf 6, ne? Das ist also immer so rundherum aufgeteilt. Ja, bin ich dann ausgestiegen und dann kam der andere ja auch, dann der 27. Ja, der fuhr dann, und da bin ich dann mit dem zurückgefahren. Moment. Ja, bin ich wie gesagt eben bis Wanne gefahren, logischerweise. War auch das Einfachste, weil sonst, ja, von rechtlichen Außen hätte ich jetzt auch machen können. Der 25, der fährt ja so auch alle Nase da Richtung Stöckinghausen, aber ich komme dann so spät dann mit dem 231er Richtung Brambauer ja auch nicht mehr, der fährt ja auch nicht, früher war das auch irgendwie später alles, aber der fährt ja auch schon um 8 oder so, glaube ich, der letzte, der richtig durchfährt oder so, oder weil ja noch später einer ist. Und wenn ich dann irgendwann in Waltrop festhänge, habe ich da auch nichts von, ne, danke. Fahre ich lieber immer über Wanne-Eickel, da komme ich immer weg in Richtung Dorf, weil da ja die Züge sind. Ja, hatte zwar auch ein bisschen Verspätung, die RE3 wie immer da Richtung Dortmund, aber der kam dann auch und dann habe ich dann auch noch den kurz nach 9 die Bahn dann gekriegt in Dortmund und dann sofort 10 auch zu Hause wieder.
0: Ja, nee, wie gesagt, wenn du Richtung Recklinghausen fährst, hier mit dem SB25, der fährt alle bis abends 8 Uhr, fährt er alle Viertelstunde und danach, glaube ich, alle halbe Stunde. Aber tagsüber alle Viertelstunde, weil den fahre ich ja öfters, wenn ich Richtung Herne oder Bochum muss, ne? Wenn ich dann hier zum Dienst gefahren bin, zum Sarikaya, ne? Dann nehme ich den schon mal, dann fahre von Herne mit der U-Bahn. Und ja, du kannst ja dann von Recklinghausen auch, gibt es ja mittlerweile einen durchgehenden Zug über Recklinghausen Süd nach Herne, direkt nach Herne, nicht nach Wanne-Eickel, ne? Direkt nach Herne. Und ja, aber der fährt nur einmal eine Stunde die Bahn, ne? Und ja, da musst du das so planen, dass du dann auch den Zug erwischt, aber dann von Recklinghausen nach Herne bis ja in mit dem Zug in 5 Minuten, ne? Mit dem hier mit dem sogenannten Schnellbus, der nur die B51 da runterfährt, der braucht über eine halbe Stunde bis an den Bahnhof. Ne? Und aber ich habe den Zug nie erwischt. Immer falsche Zeit mit dem Bus gefahren.
1: Ja, die, du meinst den RE 41, ne? RE 41 ist das, glaube ich, ne? Halt dann Herne Bochum.
0: Ja, dass der bis Bochum durchfährt, das wusste ich nicht.
1: Ich meine, der fährt, bin ich auch schon mal gefahren, ne? Der kommt dann, also der fährt dann, ja, oder kommt von der Richtung, von der Autoner Richtung und dann von Recklinghausen, besser gesagt, dann würde ich sagen, und dann, genau, dann fährt der gerne und dann quasi da hinten irgendwo, ich glaube, der fährt irgendwo da hinten, wo früher der Rottbruch, der Haltepunkt war, oder da über die Strecke, da kommt sie doch dann irgendwie, glaube ich, dann Richtung Bochum.
0: Ja, das weiß ich jetzt nicht, Detlef, weil ich habe den Zug nie benutzt, weil ich immer zur falschen Zeit dann in Recklinghausen am Bahnhof war. Ne? Ich wusste wohl, dass da einer durchgeht, ne, bis Herne, also von Recklinghausen aus, und der fährt dann ja über Recklinghausen Süd wohl und der ist ja 5 bis 7 Minuten ist der in Herne am Bahnhof, ne? Also das geht ja recht flott, wenn ich jetzt den Bus nehme von Recklinghausen nach Herne. Ja, der braucht über eine halbe Stunde, ne? Und je nachdem, wenn er jetzt wenn er Pech hast, der hält dann jede Haltestelle, dann braucht er 40 Minuten, ne? Und das ist enorm.
1: Die 20 ist nicht die schnellste oder die zügigste Verbindung, ne? Ja, aber kennt man ja, ne? Quasi die alte Straßenbahn ersetzt, ne? Genau. Da ist auch ein bisschen blöd, ne? Dass sie damals irgendwie das nicht gemacht haben. Das hätte eigentlich auch durchziehen können bis Recklinghausen, ne? Die U35, so wie sie es mal geplant hatten, ne? Aber haben sie ja damals schon nicht gemacht.
0: Nee, Recklinghausen hat sich ja verweigert, ne? Und ja, die Strecke geht fast bis zum Kanal, ne? Weil Schloss Strümke, die ist ja von der U-Bahn jetzt die Endhaltestelle Richtung Recklinghausen, ne? Und aber die Strecke geht noch ein Stück weiter, weil die fahren ja mit der Bahn geradeaus hinten dann in den in das Endstück rein, wo keine Haltestelle mehr ist, und dann wieder zurück über eine Weiche, dass sie das andere Gleis wieder Richtung Bochum nehmen. Ne? Das ist ja hinten so ein Drehpunkt oder ja, eine Kurve wird da nicht sein. Die werden hinten über eine Weiche dann das zweite Gleis dann Richtung Bochum zurück.
3: Delta Oscar und Delta Bravo 0 Tango Tango in Dortmund. Sub-Audioton 67 Hertz.
4: Weißt du Bescheid, ne?
1: Naja, klar, ne? Das ist ja in Stuttgart, da unten ist ja in, genau, das ist richtig. Naja, gut. Ich habe ja damals teilweise sogar die Unterlagen gehabt hier, ne, von der Stadtbahngesellschaft Ruhr, ne? Weil, also so, ich hatte mal so, wo die teilweise die Pläne drin waren, ne, von den einzelnen Haltestellen, die Bezeichnungen, die Signale und so, ne? Habe ich damals mal irgendwann, hatte ich das früher, ne, das war jetzt noch, bevor ich jetzt irgendwie Internet und so hatte, alles, habe ich da mal hingeschrieben, ne, an die Stadtbahngesellschaft, ich glaube, die in Gelsenkirchen oder wo waren die dann, ne, oder ich weiß gar nicht, ob die da noch sind. Da haben die mir da tatsächlich so ein Ding zugeschickt, so eine Schwarte da, ne, so eine dicke, ja, was heißt dicke, ne, aber schon so. Anderthalb Daumen dick sozusagen. Und so ein A4 großes Ding. Da war das zu dem Zeitpunkt, wie weit die eben waren, die einzelnen Streckenteile oder die Haltestellen. Ja. Ich weiß gar nicht, wo ich das Ding gelassen habe, aber ich wollte das nochmal irgendwann wieder finden. War auch ganz lustig eigentlich hier. Ja. Aber wenn man das gesehen hat, den alten Plan, wie weit die da alle schon damals, Moment, das alles geplant hatten, na, das war ja teilweise, keine Ahnung, bis Mörs da hinten, na, in Duisburg sind die auch bis jetzt mit ihrer Bahn noch, und der Straßenbahnmäßig auch noch nicht über die andere Rheinseite da gekommen. Na. Da war ja auch mal irgendwie was geplant auf die Idee. Ja, jetzt weiter westlich sozusagen, und aber überall irgendwie, ne, bei uns hier, ich weiß es nicht. Ja gut, Hamburg war auch schon in den Außenplanungen mit drin, ne? Aber teilweise glaube ich hier auch noch so ein Stück weiter oder was, ich weiß es auch nicht, aber hier, das endet ja hier bei uns auch schon ewig am Verkehr so viel, da ist ja auch ein Prellbock, da kommst du so ja auch nicht weiter. Es sei denn, du würdest jetzt über die Straße irgendwie machen, aber so ganz kleine Bimmelbahnen hast du ja heutzutage auch nicht mehr. Die Stadtbahnwagen B, ne, diesen Alarm, so wie auf Ufen 30 und was in die laufen. Ja, doch etwas breiter dann.
0: Naja, okay, das, aber trotzdem, du hast ja eigentlich auch keine schlechte Anbindung, ne? Und du kannst einerseits über Lünen, ja, und dann, ja, tagsüber müsstest du eigentlich auch vom Brambauer gut über Waltrop wegkommen. Also Waltrop, Erpenschmied, da müsste ja alles funktionieren oder sogar über Gastrop.
1: Ja. Ja, warte mal, D6DET, also gucken, ja, geht das okay. Ja, da ist, so gesehen ist das ganz gut, die Anbindung, ne? Das kann immer besser sein, also, ja, Richtung Waltrop, ne, oder beziehungsweise Recklinghausen, das ist ja die 231, ne, beziehungsweise, ja, auf dem letzten Stück hier nach Brambauer heißt die ja 284, dann Brambauer Waltrop, ne. Ist ja damals aufgeteilt worden, weil das natürlich wieder mit den Einnahmen, weil wir ja zum Kreis Unna gehören und nicht zum Kreis Recklinghausen und so weiter, ne, ist ja dann sonst wieder so. Ja, ich habe hier nach Waltrop, habe ich zu den Hauptzeiten, also von frühmorgens, Montags bis Freitag und so, und dann bis, ja, weiß ich nicht, 18, 19, 20 Uhr knapp oder so, da ist ist das in aller halbe Stunde, ne? Die Richtung zumindest dann. Die fahren dann ja auch, die gehen ja direkt in die 231 über, ne? Die